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1: Ich bin Diana Kramer. Titelverteidiger Argentinien steht erneut im Endspiel der Fußball-WM. Die Südamerikaner bezwangen im Halbfinale England mit 2:1 und treffen am Sonntag im Kampf um den vierten WM-Titel auf Europameister Spanien. Für England, um den deutschen Trainer Thomas Tuchel, ist der Traum geplatzt.
2: 30 Years of Hurt heißt es im Fußball-Gassenhauer Three Lions, Football's Coming Home. Aus den 30 Jahren der Schmerzen sind 60 Jahre geworden und die Engländer müssen weiter auf den ersten Titel seit 1966 warten. Dabei war England zunächst in Führung gegangen, doch nach dem Tor von Anthony Gordon zog sich die Mannschaft immer weiter zurück. Argentinien übernahm die Kontrolle und drehte das Spiel in den Schlussminuten. Thomas Tuchel, dessen defensive Spielweise für Verwunderung sorgte, gab sich nach dem Spiel selbstkritisch und sagte, er übernehme die Verantwortung für die Niederlage. Aus London, Philipp Detlefs.
1: Bundeskanzler Friedrich Merz sieht die schwarz-rote Koalition vor der Sommerpause auf Kurs. Bei seiner traditionellen Sommerpressekonferenz zog er eine weitgehend positive Bilanz der Regierungsarbeit.
3: Die Bundesregierung hat ihren Rhythmus gefunden, trotz mancher Kritik. Wir haben geliefert und wir haben die Dimension der Aufgaben, die vor uns stehen, erkannt. Ich bin und bleibe zuversichtlich, dass es uns gelingt, in den drei Ländern, vor allen Dingen in Sachsen-Anhalt und in Mecklenburg-Vorpommern, zu verhindern, dass es hier eine Mehrheit der AfD nach Mandaten in den jeweiligen Landesparlamenten gibt.
1: Merz räumte auch ein, dass man trotz vieler angestoßener Reformen aber noch nicht dastehe, wo er Deutschland gern sehen wolle. Beim Heizungstausch haben Wärmepumpen fossile Heizkessel überholt. Im vergangenen Jahr waren die Geräte in deutschen Wohngebäuden erstmals die am häufigsten eingebaute Heizungsart, zeigt eine Auswertung des IW. Im Zuge von Modernisierungen tauschten im vergangenen Jahr 3,4% der Eigentümerhaushalte ihre Heizung aus, knapp 2% ließen eine Wärmepumpe einbauen. Das russische Militär hat die ukrainische Hauptstadt Kiew in der Nacht ein weiteres Mal mit ballistischen Raketen angegriffen. Wie Bürgermeister Vitali Klitschko bei Telegram mitteilte, gab es Einschläge in zwei Stadtteilen. In einem Lager und einem unbewohnten Haus seien Brände ausgebrochen. Nach Angaben der ukrainischen Luftwaffe feuerte das russische Militär in zwei Wellen mindestens 8 Raketen auf Kiew und Umgebung ab.

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0: Diana Kramer. Das Finale der Fußball-WM ist perfekt. Titelverteidiger Argentinien um Superstar Lionel Messi hat im Halbfinale England mit 2:1 besiegt. Die Argentinier treffen im Endspiel am Sonntag auf Europameister Spanien.
1: Mit einer unglaublichen Energieleistung dreht Argentinien dieses Halbfinale, in dem Anthony Gordon nach 55 Minuten zunächst Thomas Tuchels Engländer in Führung bringt. Aber danach spielt fast nur noch der Weltmeister, der England phasenweise im eigenen Strafraum einschnürt, sich Chance auf Chance erspielt und am Ende verdient siegt. Enzo Fernandes macht in der 85. Minute den Ausgleich, Lautaro Martinez in der 2. Minute der Nachspielzeit den Siegtreffer, jeweils auf Vorlage von Messi. Dem winkt jetzt am Sonntag sein 2. WM-Titel. Thomas Thonfeld, Sportredaktion.
0: Die Kritik der SPD an den Plänen von Familienministerin Karin Prien, den Unterhaltsvorschuss für Alleinerziehende zu kürzen, reißt nicht ab. Mecklenburg-Vorpommerns Ministerpräsidentin Manuela Schwesig kritisiert neben Prien auch Bundeskanzler Merz. Beide hätten die Lebenssituation von Alleinerziehenden und ihren Kindern nicht verstanden, sagte Schwesig dem Spiegel. Viele wären trotz Arbeit auf den Unterhaltsvorschuss angewiesen. Diesen übernimmt der Staat bisher bis zum 18. Geburtstag des Kindes, wenn der Partner keinen Unterhalt zahlt. Laut Familienministerin soll das künftig nur noch bis zum 16. Geburtstag gelten. Kanzler Merz hatte das mit Blick auf gestiegene Ausgaben verteidigt. Schwesig spricht von Sparmaßnahmen zu Lasten der Kinder. Die Bundesregierung hat weitere Schritte zum Abbau der Bürokratie beschlossen. Das Kabinett einigte sich unter anderem darauf, Dokumentationspflichten für Firmen abzuschaffen.
2: Rund 600 Millionen Euro jährlich will die Bundesregierung einsparen, indem bürokratische Verpflichtungen für Bürger und Firmen abgeschafft werden. Beispielsweise sollen sich Halter von E-Autos künftig nicht mehr um eine grüne Umweltplakette kümmern müssen. Der Pflichttermin beim Jobcenter soll auch digital per Videoschalte möglich sein. Auch elektronische Arztüberweisungen sind geplant. Tanja Wagner, Nachrichtenredaktion.
0: In Trier ist ein Student bei einem Angriff auf offener Straße getötet worden. Der 22-Jährige war laut Polizei von einem Gleichaltrigen mit einem Messer angegriffen worden. Der Tatverdächtige, ein Afghane, konnte festgenommen werden. Die Ermittlungen laufen.

0: Welt.
1: Ich bin Diana Kramer. Titelverteidiger Argentinien steht erneut im Endspiel der Fußball-WM. Die Südamerikaner um Superstar Lionel Messi bezwangen im Halbfinale England mit 2:1. Argentinien trifft damit am Sonntag im Kampf um den 4. WM-Titel auf Europameister Spanien. Die Koalition hat Tritt gefasst. Das war die zentrale Botschaft des Bundeskanzlers bei seiner Sommerpressekonferenz in Berlin. Der Frage nach Fehlern wich Friedrich Merz dabei aus. Nach Protest der SPD gegen Einschnitte beim Unterhaltsvorschuss für Alleinerziehende zeigte sich der Kanzler zumindest gesprächsbereit.
2: Es ist ein Schlag ins Gesicht für Alleinerziehende. Der Unterhaltsvorschuss soll nur noch für Kinder bis 16 gelten, nicht mehr wie bisher bis 18. Für Alleinerziehende, deren Partner sich ohnehin drücken, ist der Wegfall von knapp 400 Euro schlicht eine Katastrophe. Das geht so gar nicht, heißt es von der SPD. Merz dagegen sagt, die Kosten für diese Leistung hätten sich binnen 8 Jahren vervierfacht. Angesichts der akuten Finanznot der Kommunen sei das auf Dauer nicht tragbar. Auch könnten 16-Jährige ja schon arbeiten gehen. Tanja Wagner, Nachrichtenredaktion.
1: Beschäftigte sollen künftig leichter eine neue Stelle ausprobieren können, ohne beim alten Arbeitgeber kündigen und beim neuen schon zusagen zu müssen. Dafür soll eine Job-to-Job-Erprobung eingeführt werden, für die das Bundeskabinett grünes Licht gegeben hat.
3: Die Job-to-Job-Erprobung ist nicht für jeden gedacht, sondern konkret für diejenigen, deren Anstellung absehbar enden wird, weil zum Beispiel der Betrieb 200 Stellen bis in 2 Jahren abbauen wird. Um im Anschluss möglichst ohne Lücke einen neuen Job zu haben, sollen sich Arbeitnehmer künftig ein paar Wochen in anderen Firmen vorstellen und umschauen können. In Absprache mit dem Noch-Arbeitgeber. Während der Erprobung würde sich dann auch klären, ob ich vielleicht noch eine Weiterbildung benötige. Aus Berlin, Lea Matschulat.
1: Das US-Militär hat nach eigenen Angaben einen Tanker angegriffen, der einen iranischen Hafen am Persischen Golf ansteuern wollte. Der unbeladene Öltanker habe verschiedene Warnungen ignoriert und versucht, gegen die US-Blockade von iranischen Häfen zu verstoßen, hieß es. Das US-Militär ist seit Dienstag wieder dazu übergegangen, Schiffe, die iranische Häfen ansteuern oder verlassen wollen, zu blockieren.

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0: Thomas Pleskin. In der Debatte um die Pläne von Bundesfamilienministerin Karin Prien, den Unterhaltsvorschuss für Alleinerziehende zu kürzen, reißt die Kritik aus der SPD nicht ab. Jetzt legt Mecklenburg-Vorpommerns Ministerpräsidentin Manuela Schwesig nach. Sie kritisiert neben Prien auch Bundeskanzler Friedrich Merz.
1: Der Bundeskanzler und Ministerin Prien hätten die Lebenssituation von Alleinerziehenden und ihren Kindern nicht verstanden, sagte Schwesig dem Spiegel. Denn viele von ihnen wären trotz Arbeit auf den Unterhaltsvorschuss angewiesen. Diesen übernimmt der Staat bisher bis zum 18. Geburtstag des Kindes, wenn der Partner seiner Unterhaltspflicht nicht nachkommt. Laut Familienministerin soll das künftig nur noch bis zum 16. Geburtstag gelten. Kanzler Merz hatte das mit Blick auf gestiegene Ausgaben verteidigt. Ministerpräsidentin Schwesig spricht von Sparmaßnahmen zulasten der Kinder. Diana Kramer, Nachrichtenredaktion.
0: Nach neuen Angriffen und Drohungen der USA gegen den Iran scheint eine diplomatische Lösung erneut in weite Ferne gerückt zu sein. Das US-Militär startete am Mittwoch gleich zwei Angriffswellen und attackierte außerdem ein Schiff, das gegen die Blockade iranischer Häfen verstoßen haben soll. Laut US-Militär wollte der unbeladene Öltanker einen iranischen Hafen im Persischen Golf ansteuern. Viele deutsche Flüsse wie der Rhein, die Elbe oder die Donau sind derzeit von starkem Niedrigwasser betroffen. Das hat auch Auswirkungen auf die Schifffahrt. Binnenschiffe könnten derzeit weniger Ladung aufnehmen als bei höheren Wasserständen, heißt es vom Bundesverband der deutschen Binnenschifffahrt. Eine Folge der geringeren Transportmengen seien steigende Transportkosten entlang der Lieferkette. Zum Sportfußball-Titelverteidiger Argentinien steht erneut im Endspiel der Fußball-WM. Die Südamerikaner bezwangen im Halbfinale England mit 2:1 und treffen im Kampf um den vierten WM-Titel auf Europameister Spanien.
2: Die Engländer müssen weiter auf den ersten Titel seit 1966 warten. Dabei war England zunächst in Führung gegangen, doch nach dem Tor von Anthony Gordon zog sich die Mannschaft immer weiter zurück. Argentinien übernahm die Kontrolle und drehte das Spiel in den Schlussminuten. Thomas Tuchel, dessen defensive Spielweise für Verwunderung sorgte, gab sich nach dem Spiel selbstkritisch und sagte, er übernehme die Verantwortung für die Niederlage. Aus London, Philipp Detlefs.
3: Und jetzt in Kürze das Wichtigste aus dem Saarland und der Region. Die Polizei sucht weiter nach dem vermissten 82-jährigen Alfred Oberneder aus Obertal, der möglicherweise in einer hilflosen Lage unterwegs ist. In Saarbrücken verhinderten couragierte Passanten einen Raub auf einen Senior, der Täter ist jedoch weiter flüchtig. Während sich die Hörerzahlen der meisten Radiosender im Saarland stabil zeigen, verliert Radio Salü erneut deutlich an Reichweite und erreicht einen historischen Tiefstand. Ausführliches dazu gleich um 13:30.
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6: Im Saarland ist es heute früh meistens klar, so um die 17 Grad und nur ein paar Wolken sind unterwegs. Später wird's dann richtig heiß, mit rund 32 Grad. Im Laufe des Vormittags bleibt es sonnig bis leicht bewölkt. Gegen Mittag ziehen mehr Wolken durch. Hier und da gibt's ein bisschen Regen. Am späten Nachmittag und heute Abend werden die Wolken dann dichter. Und später kann's Schauer geben, teils auch kräftigen Regen.
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7: Aktuell ist nichts los auf den Straßen. Ihr kommt gut durch.
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7: Ihr hört City Radio am Morgen und ich bin euer Moderator gestatten, Max Lorenz. Hi!

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1: In Riegelsberg hat es am Dienstagmittag in der Saarbrücker Straße einen Dachstuhlbrand gegeben. Das Feuer ist vermutlich bei Arbeiten an einer Photovoltaikanlage ausgebrochen. Die Bewohner konnten sich rechtzeitig in Sicherheit bringen und sind unverletzt. Mehr als 60 Feuerwehrleute aus Riegelsberg und Heusweiler waren im Einsatz. Sie haben mit 2 Drehleitern gearbeitet, um das Feuer unter Kontrolle zu bringen. Erst am Nachmittag gegen 16 Uhr hatten sie den Brand weitgehend im Griff. Die Nachlöscharbeiten waren schwierig, weil der Dachstuhl einsturzgefährdet war. Eine noch aktive Photovoltaikanlage hat die Arbeiten zusätzlich gefährlich gemacht. 3 Feuerwehrleute wurden leicht verletzt, sie mussten aber nicht ins Krankenhaus. Die Einsatzkräfte waren wegen der Hitze von rund 38 Grad besonders stark belastet, deshalb wurden sie oft ausgewechselt. Für die 4 Bewohnerinnen und Bewohner des Hauses gibt es jetzt große Probleme. Sie müssen vorerst in einer anderen Unterkunft leben. Auch ein Dönerimbiss bleibt geschlossen. Die Polizei sucht weiter nach der genauen Brandursache.
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0: mit Andreas Klein. Hallo.
1: Die Polizei sucht weiter nach Alfred Oberneder aus Obertal. Der 82-Jährige ist seit Samstag vermisst. Er fährt vermutlich einen grauen VW Golf mit dem Kennzeichen WND EO 246. Wegen gesundheitlicher Probleme könnte er in einer hilflosen Lage sein. Möglicherweise hält er sich im Grenzgebiet zu Frankreich auf. Oberneder ist zwischen 1,75 Meter und 1,80 Meter groß, schlank, hat kurze graue Haare und trägt eine Brille. Ein Foto hat die Polizei veröffentlicht. Wer Hinweise hat, soll sich an die Polizei in St. Wendel oder an jede andere Dienststelle wenden. In Saarbrücken haben Passanten einen Raub verhindert. Am Dienstagabend wollte ein Unbekannter einem 65-jährigen Mann die Umhängetasche entreißen. Der Mann saß mit einem Rollator an der Duttweiler Straße. Der Täter konnte zunächst mit der Tasche flüchten. Mehrere Passanten haben ihn bis zum Schillerplatz verfolgt und gestellt. Der Täter gab die Tasche zurück, flüchtete dann aber erneut in Richtung Bismarckbrücke. Die Polizei sucht nach weiteren Zeugen, vor allem nach denjenigen, die dem Täter gefolgt sind. Der 65-Jährige blieb unverletzt. Im Saarland steigen die Eigenanteile für Pflegeheimplätze weiter an. Die CDU im Landtag fordert nun schnelle Hilfe für Pflegebedürftige. Nach neuesten Zahlen müssen Betroffene im Schnitt 3.700 Euro Eigenanteil pro Monat zahlen. Damit liegt das Saarland bundesweit an der Spitze. Die CDU schlägt vor, dass das Land die Investitionskosten der Pflegeheime übernimmt. So ließen sich die monatlichen Kosten für die Bewohner senken. Gesundheitsminister Magnus Jung sieht vor allem den Bund in der Pflicht. Die CDU findet, das Land könne mehr tun. Die Landesregierung müsse ihre Spielräume nutzen, um Pflegebedürftige zu entlasten. Die aktuellen Radioeinschaltquoten zeigen, Radio Salü verliert weiter Hörer. Der Sender kommt nur noch auf 39.000 Hörer pro Stunde. Das ist der tiefste Stand bisher. Damit setzt sich ein langer Abwärtstrend fort. SR1 bleibt Marktführer und legt sogar leicht zu, nun mit 70.000 Hörern pro Stunde. Auch die anderen Programme im Saarland bleiben stabil oder gewinnen dazu. Lediglich Classic Rock Radio Saarland verliert 1.000 Hörer. Insgesamt ist der Radiomarkt im Saarland stabil, aber Radio Salü hat ein Wachstumsproblem. Soweit das Neueste aus der Region. Für den Moment. Weitere Nachrichten findet ihr auf blaulichtreport-saarland.de.
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3: Im Saarland ist es heute früh meistens klar, so um die 17 Grad und nur ein paar Wolken sind unterwegs. Später wird's dann richtig heiß, mit rund 32 Grad. Im Laufe des Vormittags bleibt es sonnig bis leicht bewölkt. Gegen Mittag ziehen mehr Wolken durch, hier und da gibt's ein bisschen Regen. Am späten Nachmittag und heute Abend werden die Wolken dann dichter und später kann's Schauer geben, teils auch kräftigen Regen.
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3: Der aktuelle Blick auf die Straßen im Saarland. A6 von Metz-Saarbrücken in Richtung Kaiserslautern. Zwischen Homburg und Waldmoor steht ein defekter LKW auf dem Standstreifen. Ihr solltet dort vorsichtig sein. Und L106 von Bliesransbach in Richtung Hannweiler. Zwischen dem Abzweig nach Bliesransbach und Rilchingen-Hannweiler liegt ein totes Wildschwein auf der Fahrbahn. Kommt gut an!
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3: Mit Max Lorenz. Moin!
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0: Bliski. Mecklenburg-Vorpommerns Ministerpräsidentin Schwesig hat die Kürzungspläne der Bundesregierung beim Unterhaltsvorschuss für Alleinerziehende scharf kritisiert. Die SPD-Politikerin sagte dem Magazin Spiegel, Bundeskanzler Merz und Familienministerin Prien hätten die Lebenssituation vieler Alleinerziehender nicht verstanden. Auch 16- und 17-Jährige bräuchten Unterstützung. Merz verteidigte die Pläne, zeigte sich nach der Kritik aus der SPD aber gesprächsbereit. Über das Vorhaben solle in der Koalition weiter beraten werden. Viele deutsche Flüsse wie der Rhein, die Elbe oder die Donau sind derzeit von starkem Niedrigwasser betroffen. Das hat auch Auswirkungen auf die Schifffahrt. Binnenschiffe könnten derzeit weniger Ladung aufnehmen als bei höheren Wasserständen, heißt es vom Bundesverband der deutschen Binnenschifffahrt.
1: Die Elbe bei Dresden ist im Moment gerade mal noch 59 Zentimeter tief. Vollbeladene Schiffe würden auf Grund laufen. Die Auswirkungen sind immens. Geringere Transportmengen pro Schiff heißt, es werden mehr Schiffe eingesetzt, die müssen mehr Schiffsdiesel tanken, mehr Personal ist im Einsatz, unterm Strich steigen die Transportkosten entlang der Lieferkette. Und das hat letztlich auch Auswirkungen auf die Preise, die wir später im Supermarkt oder Restaurant zahlen müssen. Uli Reitinger, Nachrichtenredaktion.
0: Der Bundesgerichtshof entscheidet heute zu einem Rechtsstreit um die Kündigung von Fitnessstudio-Verträgen im Internet. Der Bundesverband der Verbraucherzentralen hatte gegen FitX aus Essen geklagt. Es geht darum, wie einfach eine Kündigung im Internet sein muss.
2: Seit Wochen nicht beim Training, aber dennoch jeden Monat Beiträge zahlen. In Krisenzeiten wie diesen kann eine Kündigung durchaus sinnvoll sein. Aber so leicht wollen Fitnessstudios ihre Kunden auch nicht verlieren. Auf der Seite des Kündigungsformulars der Fitnesskette wird deshalb prominent auf die Möglichkeit hingewiesen, den Vertrag auch nur zu pausieren. Zu prominent meinen die Verbraucherschützer. Denn laut Gesetz müssen Schaltflächen bei einer Online-Kündigung unmittelbar und leicht zugänglich sein. Das höchste deutsche Zivilgericht soll nun entscheiden, ob das hier der Fall ist. Thomas Brock, Redaktion.
0: Und zum Sportfußball. Titelverteidiger Argentinien steht erneut im Endspiel einer Weltmeisterschaft. Die Südamerikaner bezwangen England im Halbfinale mit 2:1 und treffen im Kampf um den vierten WM-Titel auf Europameister Spanien.
3: Und jetzt in Kürze das Wichtigste aus dem Saarland und der Region. Die Polizei sucht weiterhin nach dem 82-jährigen Alfred Oberneder aus Obertal, der seit Samstag vermisst wird. Hinweise deuten darauf hin, dass er sich in einer hilflosen Lage befinden könnte. In Saarbrücken verhinderten beherzte Passanten Schlimmeres, als sie einen Raubüberfall an einem 65-Jährigen mit Rollator vereitelten. Der Täter ist jedoch weiterhin flüchtig. Im Radiomarkt bleibt vieles stabil, doch Radio Salü verliert weiter Hörer und erreicht mit nur noch 39.000 den bislang niedrigsten Stand. Ausführliches dazu gleich um halb.
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6: Im Saarland ist es am frühen Morgen angenehm mild, so um die 19 Grad. Dazu ein paar Wolken, aber oft ist der Himmel auch klar. Die Luft ist ziemlich feucht, aber noch gut auszuhalten. In den nächsten Stunden wird's dann schnell wärmer. Am Vormittag liegen wir schon bei gut 22 Grad. Um die Mittagszeit geht's dann verbreitet auf knapp über 28 Grad hoch, mit ein paar Wolken zwischendurch. Am späten Nachmittag sind örtlich 31 bis 32 Grad drin. Später am Abend ziehen dichtere Wolken auf und Richtung Nacht kann dann auch leichter Regen einsetzen.
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8: Der aktuelle Blick auf die Straßen im Saarland. A6 von Metzerbrücken in Richtung Kaiserslautern. Zwischen Homburg und Waldmoor steht ein defekter LKW auf dem Standstreifen. Kommt gut an!
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8: Ihr hört euer City Radio mit mir, Max Lorenz. Moin! 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
1: In St. Wendel ist ein Imbissbetreiber bei einem Angriff schwer verletzt worden. Am frühen Montagmorgen hat es in der Wilhelmstraße zuerst einen Streit gegeben. Dabei gerieten der Inhaber und ein bisher unbekannter Mann aneinander. Der Streit ist eskaliert. Der Angreifer hat eine Eisenstange eingesetzt und dem 44-jährigen Imbissbetreiber damit gegen den Kopf geschlagen. Der Mann wurde schwer am Kopf und im Gesicht verletzt und hat durch den Schlag auch zwei Zähne verloren. Ein Rettungswagen hat ihn ins Uniklinikum nach Homburg gebracht. Der Täter ist sofort nach der Tat geflüchtet. Nach den bisherigen Ermittlungen handelt es sich vermutlich um einen jungen Mann, jünger als 18 Jahre, etwa 1,75 groß, schlank, mit braunen, lockigen Haaren. Zur Tatzeit soll er eine blaue Hose und ein weißes T-Shirt getragen haben. Die Polizei ermittelt jetzt wegen gefährlicher Körperverletzung. Wer Hinweise zum Täter oder zum Ablauf geben kann, soll sich bei der Polizei in St. Wendel melden.

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mit Andreas Klein. Hallo. Die Polizei sucht weiterhin nach dem vermissten Alfred Oberneder aus Obertal im Kreis St. Wendel. Der 82-Jährige wird seit Samstag vermisst. Wahrscheinlich ist er mit einem grauen VW Golf unterwegs. Kennzeichen WND-EO 204. Die Polizei schließt nicht aus, dass er in der Nähe der französischen Grenze ist und sich in einer hilflosen Lage befindet. Oberneder ist etwa 1,75 bis 1,80 Meter groß, schlank, hat kurze graue Haare und trägt eine Brille. Wer ihn gesehen hat oder Hinweise geben kann, soll sich an die Polizei wenden. In Saarbrücken hat am Dienstagabend ein Unbekannter einem 65-jährigen Mann die Umhängetasche geraubt. Der Vorfall fand an der Ecke Dudweiler Straße, Bahnhofstraße und Betzenstraße statt. Der Senior rief laut um Hilfe, mehrere Passanten griffen ein und verfolgten den Täter bis zum Schillerplatz. Dort gab er die gestohlene Tasche zurück, konnte dann aber erneut fliehen. Die Polizei lobt das couragierte Eingreifen der Passanten und bittet weitere Zeugen, sich zu melden. Der Täter ist etwa 35 bis 38 Jahre alt, rund 1,65 groß, kräftig, hat kurze dunkle Haare und trug eine kurze dunkle Hose sowie ein graues T-Shirt. Im Saarland steigen die Kosten für Pflegeheime weiter. Pflegebedürftige zahlen dort im ersten Jahr rund 3.700 Euro pro Monat aus eigener Tasche. Die CDU-Landtagsfraktion fordert jetzt schnellere Hilfe vom Land. Sie schlägt vor, dass das Saarland die Investitionskosten der Pflegeheime übernimmt. Dieser Schritt könnte die monatlichen Eigenanteile senken. Bisher legt Gesundheitsminister Magnus Jung den Fokus auf eine Reform auf Bundesebene. Die CDU sieht jedoch auch das Land in der Pflicht,

0: Betroffenen zu entlasten. Die neuen Zahlen der Media-Analyse für das Jahr 2026 zeigen, Radio Salü verliert weiter Hörer. Der Sender kommt jetzt nur noch auf 39.000 Hörer pro Stunde. Das sind rund ein Viertel weniger als noch im Frühjahr. So wenige wie noch nie. Der Marktführer SR1 legt dagegen leicht zu und zählt jetzt 70.000 Hörer. Auch SR3 Saarlandwelle und Big FM Saarland gewinnen Hörer. Die City-Radio-Sender halten ihre Reichweite stabil. Classic Rock Radio verliert leicht. Insgesamt bleibt der Radiomarkt im Saarland stabil. Nur Radio Salü steht weiter unter Druck. Soweit das Neueste aus der Region für den Moment. Weitere Nachrichten findet ihr auf blaulichtreport-saarland.de.
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2: Im Saarland ist es am frühen Morgen angenehm mild, so um die 19 Grad. Dazu ein paar Wolken, aber oft ist der Himmel auch klar. Die Luft ist ziemlich feucht, aber noch gut auszuhalten. In den nächsten Stunden wird's dann schnell wärmer. Am Vormittag liegen wir schon bei gut 22 Grad. Um die Mittagszeit geht's dann verbreitet auf knapp über 28 Grad hoch, mit ein paar Wolken zwischendurch. Am späten Nachmittag sind örtlich 31 bis 32 Grad drin. Später am Abend ziehen dichtere Wolken auf und Richtung Nacht kann dann auch leichter Regen einsetzen.
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2: Aktuell ist nichts los auf den Straßen. Ihr kommt gut durch.
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1: Mit mir, Nico. Hi. Beim Homburger Musiksommer erwartet euch am Samstag mitreißender Blues auf dem historischen Marktplatz. Von 11 bis 14 Uhr zeigt die erfahrene Gitarristin und Sängerin Yvonne Isegray mit ihrer Band, wie facettenreich dieses Genre sein kann. Packt eure Freunde ein und genießt das erstklassige Live-Erlebnis in entspannter Altstadtatmosphäre bei freiem Eintritt. Das Oberwürzbacher Dorffest lädt am Samstag und Sonntag zu einem feierlichen Wochenende ein. Los geht's am Samstag um 18 Uhr mit dem traditionellen Fassbieranstich durch die Ortsvorsteherin entlang der Hauptstraße. Freut euch auf zwei Bühnen mit toller Live-Musik, jede Menge kulinarischer Köstlichkeiten und die parallel stattfindende Kirmes an der Halle.

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0: aus Bleskin. In der Debatte um die Pläne von Bundesfamilienministerin Karin Prien, den Unterhaltsvorschuss für Alleinerziehende zu kürzen, reißt die Kritik aus der SPD nicht ab. Jetzt legt Mecklenburg-Vorpommerns Ministerpräsidentin Manuela Schwesig nach. Sie kritisiert neben Prien auch Bundeskanzler Friedrich Merz.
1: Der Bundeskanzler und Ministerin Prien hätten die Lebenssituation von Alleinerziehenden und ihren Kindern nicht verstanden, sagte Schwesig dem Spiegel. Denn viele von ihnen wären trotz Arbeit auf den Unterhaltsvorschuss angewiesen. Diesen übernimmt der Staat bisher bis zum 18. Geburtstag des Kindes, wenn der Partner seiner Unterhaltspflicht nicht nachkommt. Laut Familienministerin soll das künftig nur noch bis zum 16. Geburtstag gelten. Kanzler Merz hatte das mit Blick auf gestiegene Ausgaben verteidigt. Ministerpräsidentin Schwesig spricht von Sparmaßnahmen zulasten der Kinder. Diana Kramer, Nachrichtenredaktion.
0: Nach neuen Angriffen und Drohungen der USA gegen den Iran scheint eine diplomatische Lösung erneut in weite Ferne gerückt zu sein. Das US-Militär startete am Mittwoch gleich zwei Angriffswellen und attackierte außerdem ein Schiff, das gegen die Blockade iranischer Häfen verstoßen haben soll. Laut US-Militär wollte der unbeladene Öltanker einen iranischen Hafen im Persischen Golf ansteuern. Viele deutsche Flüsse wie der Rhein, die Elbe oder die Donau sind derzeit von starkem Niedrigwasser betroffen. Das hat auch Auswirkungen auf die Schifffahrt. Binnenschiffe könnten derzeit weniger Ladung aufnehmen als bei höheren Wasserständen, heißt es vom Bundesverband der deutschen Binnenschifffahrt. Eine Folge der geringeren Transportmengen seien steigende Transportkosten entlang der Lieferkette. Zum Sportfußball. Titelverteidiger Argentinien steht erneut im Endspiel der Fußball-WM. Die Südamerikaner bezwangen im Halbfinale England mit 2:1 und treffen im Kampf um den vierten WM-Titel auf Europameister Spanien.
2: Die Engländer müssen weiter auf den ersten Titel seit 1966 warten. Dabei war England zunächst in Führung gegangen, doch nach dem Tor von Anthony Gordon zog sich die Mannschaft immer weiter zurück. Argentinien übernahm die Kontrolle und drehte das Spiel in den Schlussminuten. Thomas Tuchel, dessen defensive Spielweise für Verwunderung sorgte, gab sich nach dem Spiel selbstkritisch und sagte, er übernehme die Verantwortung für die Niederlage. Aus London, Philipp Detlefs.
3: Und jetzt in Kürze das Wichtigste aus dem Saarland und der Region. Die Polizei sucht nach dem 82-jährigen Alfred Oberneder aus Obertal, der seit Tagen mit gesundheitlichen Problemen vermisst wird und sich möglicherweise in Grenznähe zu Frankreich aufhält. In Saarbrücken verhindert das schnelle Eingreifen couragierter Passanten einen Raub, der Täter entkommt jedoch trotz Rückgabe der Beute. Die neuen Hörerzahlen zeigen, während der Radiomarkt insgesamt stabil bleibt, verliert Radio Salü weiter deutlich an Reichweite. Ein Trend, der sich bereits seit Jahren abzeichnet. Ausführliches dazu gleich um halb.
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6: Im Saarland starten wir mit warmen, frühsommerlichen Temperaturen um die 20 Grad und mit mal mehr, mal weniger Wolken. Meist bleibt's trocken, nur vereinzelt gibt's ein bisschen leichten Regen. Im Laufe des Vormittags wird's dann sonniger und deutlich wärmer. Die Werte klettern vielerorts in den hohen 20er-Bereich. Am Nachmittag und zum Abend hin ziehen wieder mehr Wolken durch. Örtlich fällt leichter, teils auch mal mäßiger Regen. In der Nacht bleibt's meistens bewölkt. Dazu gibt's noch Schauer, die nach und nach abkriegen. Die Temperaturen gehen dabei auf etwa 15 Grad zurück.
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6: Der aktuelle Blick auf die Straßen im Saarland. A6 von Metzerbrücken in Richtung Kaiserslautern. Zwischen Waldmoor und Bruchmühlbach-Miesau besteht Gefahr durch eine ungesicherte Unfallstelle auf dem linken Fahrstreifen. Kommt gut an!
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7: Hello, hier ist euer Max Lorenz am Morgen.

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1: Viele Besucher in Saarlouis haben am französischen Nationalfeiertag einen ganz besonderen Moment erlebt. Zwei Tornado-Kampfjets der deutschen Luftwaffe sind am Nachmittag über das deutsch-französische Freundschaftsfest geflogen. Die Jets waren deutlich am Himmel zu sehen und haben für große Begeisterung gesorgt. Der Überflug war kein Zufall, sondern Teil einer Aktion der Bundeswehr und der Stadt Saarlouis. Die deutsche Luftwaffe feiert in diesem Jahr ihr 70-jähriges Bestehen und wollte damit die enge Freundschaft zu Frankreich zeigen. Auch Saarlouis Oberbürgermeister Marc Speicher und der französische Generalkonsul Jérôme Spinoza haben das Spektakel zusammen verfolgt. Für Speicher war der Überflug ein starkes Zeichen für Vertrauen und Zusammenhalt. Saarlouis ist schon lange Garnisonsstadt und mit der Bundeswehr eng verbunden. Der Überflug der Tornados soll zeigen, dass die Partnerschaft mit Frankreich und die Zusammenarbeit mit der Bundeswehr weiter wachsen. Für viele bleibt dieser Moment als Symbol für Freundschaft und europäische Verbundenheit noch lange in Erinnerung.
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0: mit Andreas Klein. Hallo.
1: In Obertal bei St. Wendel sucht die Polizei nach dem 82-jährigen Alfred Oberneder. Der Mann gilt seit Samstag als vermisst. Er könnte mit seinem grauen VW Golf unterwegs sein. Die Polizei befürchtet, dass er in eine hilflose Lage geraten ist. Ein Aufenthalt im Grenzgebiet zu Frankreich ist möglich. Der Senior ist etwa 1,75 bis 1,80 Meter groß, schlank, trägt kurze graue Haare und eine Brille. Hinweise nimmt jede Polizeidienststelle entgegen. In Saarbrücken haben aufmerksame Passanten einen Raubüberfall verhindert. Ein Unbekannter riss einem 65-jährigen Mann die Umhängetasche weg. Mehrere Zeugen nahmen die Verfolgung auf. Sie stellten den Täter am Schillerplatz. Er gab die Tasche zurück, floh aber erneut. Die Polizei bittet um Hinweise zu dem etwa 35-jährigen Mann mit kräftiger Statur und kurzen, dunklen Haaren. Im Saarland stehen die Eigenanteile für einen Pflegeheimplatz stark in der Kritik. Nach Angaben der CDU-Landtagsfraktion kostet ein Heimplatz im ersten Jahr rund 3.700 Euro im Monat. Das Saarland zählt damit zu den teuersten Ländern. Die CDU fordert vom Land mehr Unterstützung. Durch eine Übernahme der Investitionskosten könnten Betroffene entlastet werden. Die Partei sieht auch das Land in der Pflicht, nicht nur den Bund. Die aktuellen Hörerzahlen zeigen, während die meisten Radiosender im Saarland stabil bleiben oder leicht zulegen, verliert Radio Salü weiter deutlich Hörer. Die Reichweite sinkt auf 39.000 pro Stunde. Das ist der niedrigste Stand seit langem.

0: Marktführer bleibt SR1 mit jetzt 70.000 Hörern. Auch SR3, Saarlandwelle und Big FM gewinnen je 1.000 Hörer dazu. Classic Rock Radio verliert leicht. Soweit das Neueste aus der Region für den Moment. Weitere Nachrichten findet ihr auf blaulichtreport-saarland.de.
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2: Im Saarland starten wir mit warmen, frühsommerlichen Temperaturen, um die 20 Grad und mit mal mehr, mal weniger Wolken. Meist bleibt's trocken, nur vereinzelt gibt's ein bisschen leichten Regen. Im Laufe des Vormittags wird's dann sonniger und deutlich wärmer. Die Werte klettern vielerorts in den hohen 20er-Bereich. Am Nachmittag und zum Abend hin ziehen wieder mehr Wolken durch. Örtlich fällt leichter, teils auch mal mäßiger Regen. In der Nacht bleibt's meistens bewölkt. Dazu gibt's noch Schauer, die nach und nach abkriegen. Die Temperaturen gehen dabei auf etwa 15 Grad zurück.
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2: Der aktuelle Blick auf die Straßen im Saarland. A620 von Saarlouis in Richtung Saarbrücken. Zwischen Völklingen und Saarbrücken-Klarental besteht Gefahr durch eine ungesicherte Unfallstelle. Wir wünschen euch eine gute Fahrt.
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2: Moin Moin, weiter geht's hier auf eurem City Radio mit mir, Max Lorenz. Hi, hi.

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0: Kaspersky. Mecklenburg-Vorpommerns Ministerpräsidentin Schwesig hat die Kürzungspläne der Bundesregierung beim Unterhaltsvorschuss für Alleinerziehende scharf kritisiert. Die SPD-Politikerin sagte dem Magazin Spiegel, Bundeskanzler Merz und Familienministerin Prien hätten die Lebenssituation vieler Alleinerziehender nicht verstanden. Auch 16- und 17-Jährige bräuchten Unterstützung. Merz verteidigte die Pläne, zeigte sich nach der Kritik aus der SPD aber gesprächsbereit. Über das Vorhaben solle in der Koalition weiter beraten werden. Viele deutsche Flüsse wie der Rhein, die Elbe oder die Donau sind derzeit von starkem Niedrigwasser betroffen. Das hat auch Auswirkungen auf die Schifffahrt. Binnenschiffe könnten derzeit weniger Ladung aufnehmen als bei höheren Wasserständen, heißt es vom Bundesverband der deutschen Binnenschifffahrt.
1: Die Elbe bei Dresden ist im Moment gerade mal noch 59 Zentimeter tief. Vollbeladene Schiffe würden auf Grund laufen. Die Auswirkungen sind immens. Geringere Transportmengen pro Schiff heißt, es werden mehr Schiffe eingesetzt, die müssen mehr Schiffsdiesel tanken, mehr Personal ist im Einsatz, unterm Strich steigen die Transportkosten entlang der Lieferkette. Und das hat letztlich auch Auswirkungen auf die Preise, die wir später im Supermarkt oder Restaurant zahlen müssen. Uli Reitinger, Nachrichtenredaktion.
0: Der Bundesgerichtshof entscheidet heute zu einem Rechtsstreit um die Kündigung von Fitnessstudio-Verträgen im Internet. Der Bundesverband der Verbraucherzentralen hatte gegen FitX aus Essen geklagt. Es geht darum, wie einfach eine Kündigung im Internet sein muss.
2: Seit Wochen nicht beim Training, aber dennoch jeden Monat Beiträge zahlen. In Krisenzeiten wie diesen kann eine Kündigung durchaus sinnvoll sein. Aber so leicht wollen Fitnessstudios ihre Kunden auch nicht verlieren. Auf der Seite des Kündigungsformulars der Fitnesskette wird deshalb prominent auf die Möglichkeit hingewiesen, den Vertrag auch nur zu pausieren. Zu prominent meinen die Verbraucherschützer. Denn laut Gesetz müssen Schaltflächen bei einer Online-Kündigung unmittelbar und leicht zugänglich sein. Das höchste deutsche Zivilgericht soll nun entscheiden, ob das hier der Fall ist. Thomas Brock, Redaktion.
0: Und zum Sportfußball. Titelverteidiger Argentinien steht erneut im Endspiel einer Weltmeisterschaft. Die Südamerikaner bezwangen England im Halbfinale mit 2:1 und treffen im Kampf um den vierten WM-Titel auf Europameister Spanien.
3: Und jetzt in Kürze das Wichtigste aus dem Saarland und der Region. Die Polizei sucht weiterhin nach dem 82-jährigen Alfred Oberneder aus Obertal, der seit Samstag vermisst wird. Zuletzt könnte er sich mit seinem grauen VW Golf in Grenznähe zu Frankreich aufgehalten haben. In Saarbrücken verhinderten couragierte Passanten nach einem Raubüberfall die Flucht des Täters, der allerdings dennoch entkommen konnte. Unterdessen verliert Radio Salü in den aktuellen Hörerzahlen deutlich an Reichweite, während andere saarländische Sender zulegen oder stabil bleiben. Ausführliches dazu gleich um halb.
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6: Im Saarland ist es heute Mittag sonnig bis leicht bewölkt, bei etwa 29 Grad. Die Luft ist warm, aber noch nicht drückend und es ziehen einzelne Wolkenfelder durch. Im Laufe des Nachmittags wird's dann vielerorts um die 30 Grad heiß. Teilweise ist es stark bewölkt und zwischendurch kann auch mal leichter Regen runterkommen. Gegen Abend kühlt es auf ungefähr 23 Grad ab und die Wolken werden meistens dichter. In der Nacht gehen die Temperaturen weiter runter, Richtung 20 Grad. Dazu bleibt es oft bedeckt und örtlich ist noch ein bisschen leichter Regen dabei.
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6: Der aktuelle Blick auf die Straßen im Saarland. A620 von Saarlouis in Richtung Saarbrücken. Zwischen Völklingen und Saarbrücken-Klarental besteht Gefahr durch eine ungesicherte Unfallstelle. Die Strecke ist gesperrt. Kommt gut an.
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6: Guten Morgen, mein Name ist Max Lorenz auf eurem City Radio.

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1: Im Saarland steigen die Eigenanteile für Pflegeheimplätze weiter an. Die CDU im Landtag sieht deshalb dringenden Handlungsbedarf. Nach Ansicht der CDU darf stationäre Pflege nicht zur finanziellen Überforderung für Pflegebedürftige oder ihre Angehörigen werden. Der gesundheitspolitische Sprecher der CDU, Alwin Theobald, nennt aktuelle Zahlen. Im ersten Jahr eines Heimaufenthalts zahlen Pflegebedürftige im Saarland durchschnittlich rund 3.700 Euro pro Monat selbst. Damit liegt das Saarland im bundesweiten Vergleich ganz oben. Die CDU kritisiert Gesundheitsminister Magnus Jung. Aus Sicht der CDU verweist er zu stark auf notwendige Reformen beim Bund und nutzt die Möglichkeiten des Landes zu wenig aus. Nach Ansicht der CDU könnte das Saarland die Menschen entlasten, wenn das Land selbst die Investitionskosten für Pflegeheime übernimmt. Diese Kosten werden aktuell den Bewohnerinnen und Bewohnern aufgeschlagen und machen einen großen Teil der hohen Eigenanteile aus. Andere Bundesländer machen das aus Sicht der CDU besser. Die CDU fordert deshalb, dass das Land die Investitionskosten übernimmt. So könnten die Eigenanteile kurzfristig sinken und Betroffene finanziell entlastet werden. Die Landesregierung soll hier selbst aktiv werden.
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0: mit Andreas Klein. Hallo. Die Polizei sucht derzeit nach dem 82-jährigen Alfred Oberneder aus Obertal. Der Mann wird seit Samstag vermisst. Nach Angaben der Beamten ist er vermutlich mit seinem grauen VW Golf unterwegs. Es besteht der Verdacht, dass er sich in einer hilflosen Lage befinden könnte, eventuell sogar im Grenzgebiet zu Frankreich. Alfred Oberneder ist etwa 1,75 bis 1,80 Meter groß, schlank, hat kurze graue Haare und trägt eine Brille. Die Polizei bittet um Hinweise aus der Bevölkerung. In Saarbrücken haben couragierte Passanten einen Raubüberfall teilweise verhindert. Ein Unbekannter entriss am Dienstagabend einem 65-jährigen Mann die Umhängetasche. Der Senior setzte sich zur Wehr und rief laut um Hilfe. Mehrere Zeugen verfolgten den Täter bis zum Schillerplatz. Dort gab der Mann die gestohlene Tasche zurück, flüchtete dann aber erneut. Die Polizei sucht Zeugen, die den Täter gesehen oder bei der Festhaltung geholfen haben. Radio Salü verliert weiter Hörer. Das zeigen jetzt neue Zahlen aus der aktuellen Hörerumfrage. Der Sender erreicht nur noch 39.000 Hörer pro Stunde. Im Jahr 2014 waren es noch mehr als doppelt so viele. Andere saarländische Radiosender halten ihre Reichweiten oder gewinnen sogar dazu. Marktführer bleibt SR1 mit 70.000 Hörern pro Stunde. Auch SR3 Saarlandwelle, Big FM Saarland und die Sender der City Radio Saarland Gruppe haben ihre Reichweite leicht gesteigert oder stabil gehalten. Die CDU-Landtagsfraktion fordert Entlastungen für Pflegebedürftige im Saarland. Laut aktuellen Zahlen zahlen Menschen im ersten Jahr im Pflegeheim rund 3.700 Euro Eigenanteil pro Monat. Das ist einer der höchsten Werte in Deutschland. Die CDU schlägt vor, dass das Saarland die Investitionskosten für Pflegeheime übernimmt. So könnten die Eigenanteile spürbar sinken. Die Partei kritisiert Gesundheitsminister Magnus Jung. Er berufe sich zu sehr auf eine bundesweite Reform und nutze nicht die Möglichkeiten des Landes. Soweit das Neueste aus der Region. Für den Moment. Weitere Nachrichten findet ihr auf blaulichtreport-saarland.de.
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2: Im Saarland ist es heute Mittag sonnig bis leicht bewölkt, bei etwa 29 Grad. Die Luft ist warm, aber noch nicht drückend und es ziehen einzelne Wolkenfelder durch. Im Laufe des Nachmittags wird es dann vielerorts um die 30 Grad heiß.

0: Teilweise ist es stark bewölkt und zwischendurch kann auch mal leichter Regen runterkommen. Gegen Abend kühlt es auf ungefähr 23 Grad ab und die Wolken werden meistens dichter. In der Nacht gehen die Temperaturen weiter runter, Richtung 20 Grad. Dazu bleibt es oft bedeckt und örtlich ist noch ein bisschen leichter Regen dabei.
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0: Der aktuelle Blick auf die Straßen im Saarland. A620 von Saarlouis in Richtung Saarbrücken. Zwischen Völklingen und Saarbrücken-Klarental wird ein Unfall aufgenommen. Die Strecke ist gesperrt. Kommt gut an.
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3: Ich bin Max Lorenz.

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1: Der etwa 10 Jahre alte kastrierte Staffmix Findus lebt bereits seit 2019 im Ria-Nickel-Tierheim in Homburg. Während er früher kaum Grenzen kannte, hat er sich mittlerweile zu einem ruhigen und klugen Begleiter entwickelt, der bei vertrauten Menschen sehr verschmust und anhänglich ist. Findus liebt lange Spaziergänge und das Schwimmen, möchte aber in seinem Freiraum nicht zu sehr eingeschränkt werden. Gesucht wird für ihn ein liebevolles, kinderloses Zuhause ohne Katzen oder Kleintiere, in denen er seinen Lebensabend entspannt genießen darf.

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1: Ich bin Thomas Bleskin. Die Unwetter der vergangenen Tage haben in der Landwirtschaft Schäden in Millionenhöhe angerichtet. Nach ersten Schätzungen der Spezialversicherung Vereinigte Hagel belaufen sie sich auf mindestens 50 Millionen Euro.
2: Der Nordosten Niedersachsens, Nordhessen, Ostwestfalen-Lippe und Teile von Thüringen, das sind nur einige der Gebiete, in denen es zu Beginn der Woche so heftig gehagelt, geregnet oder auch gestürmt hat, dass nun Teile der Ernte hin sind. Betroffen sind unter anderem Weizen und Raps und auch Kartoffeln und Hopfen. Teilweise hätten Sturm und Hagel Rapsfelder regelrecht abrasiert, heißt es vom Spezialversicherer Vereinigte Hagel. Für die Landwirtschaft sind diese Unwetterschäden ein weiteres Problem neben der aktuellen Trockenheit. Lea Matschulat, Nachrichtenredaktion.
1: Mecklenburg-Vorpommerns Ministerpräsidentin Schwesig hat die Kürzungspläne der Bundesregierung beim Unterhaltsvorschuss für Alleinerziehende scharf kritisiert. Die SPD-Politikerin sagte dem Magazin Spiegel, Bundeskanzler Merz und Familienministerin Prien hätten die Lebenssituation vieler Alleinerziehender nicht verstanden. Auch 16- und 17-Jährige bräuchten Unterstützung. Merz verteidigte die Pläne, zeigte sich nach der Kritik aus der SPD aber gesprächsbereit. Der US-Fahrdienstleister Uber übernimmt den deutschen Essenslieferanten Delivery Hero. Das börsennotierte Berliner Unternehmen wird insgesamt mit knapp 13 Milliarden Euro bewertet.
3: Die Aktie von Delivery Hero schießt direkt in die Höhe. Auch wenn es sich um ein deutsches Unternehmen handelt, hatte es sein Heimatgeschäft an Lieferando verkauft. Hierzulande sieht man also keine Lieferanten von Delivery Hero mehr. Dafür ist man in Asien, Südeuropa, der arabischen Halbinsel und den Teilen Afrikas umso präsenter. Uber hat sich verpflichtet, den Hauptsitz von Delivery Hero in Berlin beizubehalten und bis mindestens 2029 keine Änderungen an der Berliner Belegschaft vorzunehmen. Uli Reitinger, Berlin.
1: Die Zahl der E-Scooter-Unfälle mit Verletzten oder Todesopfern ist im vergangenen Jahr deutlich gestiegen. Nach Angaben des Statistischen Bundesamts registrierte die Polizei rund 16.500 solcher Unfälle, gut 38% mehr als im Vorjahr. 38 Menschen kamen ums Leben, die meisten von ihnen auf einem E-Scooter als Fahrer oder Mitfahrer. Unter den weiteren Todesopfern waren auch Fußgänger, ein Radfahrer und ein Autofahrer.
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0: alles ging. Die Unwetter der vergangenen Tage haben in der Landwirtschaft Schäden in Millionenhöhe angerichtet. Nach ersten Schätzungen der Spezialversicherung Vereinigte Hagel belaufen sie sich auf mindestens 50 Millionen Euro. Betroffen seien rund 100.000 Hektar Anbaufläche in mehreren Regionen Deutschlands. Beschädigt wurden unter anderem Weizen, Raps, Mais, Kartoffeln, Hopfen und Wein. Aus den Regionen Nürnberg und Stuttgart wurden teils Totalschäden gemeldet. Viele deutsche Flüsse wie der Rhein, die Elbe oder die Donau sind derzeit von starkem Niedrigwasser betroffen. Das hat auch Auswirkungen auf die Schifffahrt. Binnenschiffe können derzeit weniger Ladung aufnehmen als bei höheren Wasserständen, heißt es vom Bundesverband der deutschen Binnenschifffahrt.
1: Die Elbe bei Dresden ist im Moment gerade mal noch 59 Zentimeter tief. Vollbeladene Schiffe würden auf Grund laufen. Die Auswirkungen sind immens. Geringere Transportmengen pro Schiff heißt, es werden mehr Schiffe eingesetzt. Die müssen mehr Schiffsdiesel tanken. Mehr Personal ist im Einsatz. Unterm Strich steigen die Transportkosten entlang der Lieferkette. Und das hat letztlich auch Auswirkungen auf die Preise, die wir später im Supermarkt oder Restaurant zahlen müssen. Uli Reitinger, Nachrichtenredaktion.
0: In der Debatte um die Pläne von Bundesfamilienministerin Karin Prien, den Unterhaltsvorschuss für Alleinerziehende zu kürzen, reißt die Kritik aus der SPD nicht ab. Jetzt legt Mecklenburg-Vorpommerns Ministerpräsidentin Manuela Schwesig nach. Sie kritisiert neben Prien auch Bundeskanzler Friedrich Merz.
2: Der Bundeskanzler und Ministerin Prien hätten die Lebenssituation von Alleinerziehenden und ihren Kindern nicht verstanden, sagte Schwesig dem Spiegel. Denn viele von ihnen wären trotz Arbeit auf den Unterhaltsvorschuss angewiesen. Diesen übernimmt der Staat bisher bis zum 18. Geburtstag des Kindes, wenn der Partner seiner Unterhaltspflicht nicht nachkommt. Laut Familienministerin soll das künftig nur noch bis zum 16. Geburtstag gelten. Kanzler Merz hatte das mit Blick auf gestiegene Ausgaben verteidigt. Ministerpräsidentin Schwesig spricht von Sparmaßnahmen zulasten der Kinder. Diana Kramer, Nachrichtenredaktion.
0: Der Bundesgerichtshof hat die Rechte von Verbrauchern bei Online-Kündigungen gestärkt. Die Richter entschieden, dass auf der Bestätigungsseite nach dem Klick auf den Kündigungsbutton keine Hinweise auf Alternativen, wie etwa eine Vertragspause, erscheinen dürfen. Nach Auffassung des Gerichts darf die Bestätigungsseite ausschließlich der Abgabe der Kündigung dienen.
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0: aus Bleskin. Die Unwetter der vergangenen Tage haben in der Landwirtschaft Schäden in Millionenhöhe angerichtet. Nach ersten Schätzungen der Spezialversicherung Vereinigte Hagel belaufen sie sich auf mindestens 50 Millionen Euro.
1: Der Nordosten Niedersachsens, Nordhessen, Ostwestfalen-Lippe und Teile von Thüringen, das sind nur einige der Gebiete, in denen es zu Beginn der Woche so heftig gehagelt, geregnet oder auch gestürmt hat, dass nun Teile der Ernte hin sind. Betroffen sind unter anderem Weizen und Raps und auch Kartoffeln und Hopfen. Teilweise hätten Sturm und Hagel Rapsfelder regelrecht abrasiert, heißt es vom Spezialversicherer Vereinigte Hagel. Für die Landwirtschaft sind diese Unwetterschäden ein weiteres Problem neben der aktuellen Trockenheit. Lea Matschulat, Nachrichtenredaktion.
0: Mecklenburg-Vorpommerns Ministerpräsidentin Schwesig hat die Kürzungspläne der Bundesregierung beim Unterhaltsvorschuss für Alleinerziehende scharf kritisiert. Die SPD-Politikerin sagte dem Magazin Spiegel, Bundeskanzler Merz und Familienministerin Prien hätten die Lebenssituation vieler Alleinerziehender nicht verstanden. Auch 16- und 17-Jährige bräuchten Unterstützung. Merz verteidigte die Pläne, zeigte sich nach der Kritik aus der SPD aber gesprächsbereit. Der US-Fahrdienstleister Uber übernimmt den deutschen Essenslieferanten Delivery Hero. Das börsennotierte Berliner Unternehmen wird insgesamt mit knapp 13 Milliarden Euro bewertet.
2: Die Aktie von Delivery Hero schießt direkt in die Höhe. Auch wenn es sich um ein deutsches Unternehmen handelt, hatte es sein Heimatgeschäft an Lieferando verkauft. Hierzulande sieht man also keine Lieferanten von Delivery Hero mehr. Dafür ist man in Asien, Südeuropa, der arabischen Halbinsel und den Teilen Afrikas umso präsenter. Uber hat sich verpflichtet, den Hauptsitz von Delivery Hero in Berlin beizubehalten und bis mindestens 2029 keine Änderungen an der Berliner Belegschaft vorzunehmen. Uli Reitinger, Berlin.
0: Die Zahl der E-Scooter-Unfälle mit Verletzten oder Todesopfern ist im vergangenen Jahr deutlich gestiegen. Nach Angaben des Statistischen Bundesamts registrierte die Polizei rund 16.500 solcher Unfälle, gut 38% mehr als im Vorjahr. 38 Menschen kamen ums Leben, die meisten von ihnen auf einem E-Scooter als Fahrer oder Mitfahrer. Unter den weiteren Todesopfern waren auch Fußgänger, ein Radfahrer und ein Autofahrer.
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1: Ich bin Thomas Bleski. Die Spritpreise in Deutschland ziehen wegen der verschärften Spannungen im Nahen Osten weiter kräftig an. Nach ADAC-Angaben verteuerte sich Diesel innerhalb von 10 Tagen auf gut 2,13 Euro je Liter.
2: Zum ersten Mal seit Mitte Mai kostet Diesel auch wieder mehr als E10 Superbenzin. Das ist zwar auch teurer geworden, aber der Preis ist nicht so stark gestiegen wie bei Diesel. Der ging nämlich in den vergangenen 10 Tagen um mehr als 18 Cent pro Liter hoch, kostete gestern im Schnitt 2,13 Euro. Und nach einer schnellen Trendwende sieht's bei den Preisen erstmal nicht aus. Diesel gilt als noch krisenanfälliger als Benzin. Fachleute machen die neue Eskalation im Iran-Konflikt verantwortlich für den Preisanstieg. Thomas Thonfeld, Nachrichten. Redaktion.
1: Die Unwetter der vergangenen Tage haben in der Landwirtschaft Schäden in Millionenhöhe angerichtet. Nach ersten Schätzungen der Spezialversicherung Vereinigte Hagel belaufen sie sich auf mindestens 50 Millionen Euro. Betroffen seien rund 100.000 Hektar Anbaufläche in mehreren Regionen Deutschlands. Beschädigt wurden unter anderem Weizen, Raps, Mais, Kartoffeln, Hopfen und Wein. Aus den Regionen Nürnberg und Stuttgart werden teils Totalschäden gemeldet. Der US-Fahrdienstleister Uber übernimmt den deutschen Essenslieferanten Delivery Hero für eine Milliardensumme. Das im MDAX notierte Unternehmen bestätigte, dass es sich mit dem US-Konzern zusammenschließt.
3: Die Aktie von Delivery Hero schießt direkt in die Höhe. Auch wenn es sich um ein deutsches Unternehmen handelt, hatte es sein Heimatgeschäft an Lieferando verkauft. Hierzulande sieht man also keine Lieferanten von Delivery Hero mehr. Dafür ist man in Asien, Südeuropa, der arabischen Halbinsel und den Teilen Afrikas umso präsenter. Uber hat sich verpflichtet, den Hauptsitz von Delivery Hero in Berlin beizubehalten und bis mindestens 2029 keine Änderungen an der Berliner Belegschaft vorzunehmen. Uli Reitinger, Berlin.
1: Der Bundesgerichtshof hat die Rechte von Verbrauchern bei Online-Kündigungen gestärkt. Die Richter entschieden, dass auf der Bestätigungsseite nach dem Klick auf den Kündigungsbutton keine Hinweise auf Alternativen wie eine Vertragspause erscheinen dürfen. Nach Auffassung des Gerichts darf die Bestätigungsseite ausschließlich der Abgabe der Kündigung dienen.
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0: der Welt.
1: Ich bin Zoe Tassovali. Die Spritpreise bei uns in Deutschland ziehen wegen der verschärften Spannungen im Nahen Osten weiter kräftig an. Nach Angaben des ADAC kostet ein Liter Diesel inzwischen im Schnitt gut 2,13 Euro, fast 19 Cent mehr als noch vor 10 Tagen. Damit ist Diesel sogar teurer als Super E10. Auch Benzin hat deutlich angezogen. Der ADAC rät deshalb, wer tanken muss, fährt am besten am späten Vormittag zur Zapfsäule. Wer seinen Fitnessstudio-Vertrag online kündigt, soll dabei nicht erst durch andere Angebote gelotst werden. Der Bundesgerichtshof hat entschieden, Hinweise auf eine Vertragspause oder andere Alternativen gehören nicht in den Kündigungsprozess. Geklagt hatte der Bundesverband der Verbraucherzentralen gegen die Fitnesskette FitX.
2: Wer seinen Fitnessstudio-Vertrag kündigen wollte, wurde nach Anklicken der entsprechenden Schaltfläche auf eine Bestätigungsseite weitergeleitet. Neben einem Formular zum Eingeben der nötigen Informationen wurde dort prominent auf die Möglichkeit hingewiesen, den Vertrag beitragsfrei zu pausieren, anstatt ihn zu kündigen. Der Bundesverband der Verbraucherzentralen hatte kritisiert, Kunden würden dadurch vom Kündigungsprozess abgelenkt. Das Gericht verurteilte FitX zur Unterlassung. Jacqueline Melcher, Nachrichtenredaktion.
1: E-Scooter sorgen immer häufiger für schwere Unfälle. Im vergangenen Jahr hat die Polizei bundesweit rund 16.500 Unfälle mit Verletzten oder Toten registriert. Fast 40% mehr als ein Jahr zuvor.
3: Die meisten Todesopfer waren selbst mit dem E-Scooter unterwegs. Andere starben nach Zusammenstößen oder Ausweichmanövern. Überwiegend handelt es sich um Menschen, die jünger als 45 Jahre alt waren. In der Regel waren sie zu schnell unterwegs, benutzten die falsche Fahrbahnseite oder standen unter Alkoholeinfluss. Der Blick auf die Statistik beruhigt aber auch. Obwohl man immer mehr E-Scooter im Stadtverkehr sieht, ist ihr Anteil am gesamten Unfallgeschehen eher gering. Er beträgt nicht mal 5%. Tanja Wagner, Nachrichtenredaktion.
1: Im Prozess um den Tod eines Patienten hat ein Angeklagter falscher Notfallsanitäter eingeräumt, jahrelang mit gefälschten Unterlagen gearbeitet zu haben. Vor dem Landgericht Kleve sagte der 30-Jährige, dass er nie die Ausbildung abgeschlossen habe. Laut Anklage verabreichte er bei einem Einsatz das falsche Medikament und verhinderte, dass ein Notarzt gerufen wurde. Den Vorwurf des Totschlags weist der Angeklagte zurück.
4: Und jetzt in Kürze das Wichtigste aus dem Saarland und der Region. In Kaiserslautern blockierte eine 66-jährige Autofahrerin absichtlich einen Rettungswagen und verhinderte so den schnellen Transport eines reanimierten Patienten. Gegen sie wird nun strafrechtlich ermittelt. Die Stadt Homburg und Oberbürgermeister Forster stehen unter steuerstrafrechtlichem Verdacht. Es geht um ausstehende Umsatzsteuern in Höhe von 179.000 Euro, während die Stadt auf eine einvernehmliche Lösung mit den Behörden setzt. In Riegelsberg musste die Feuerwehr erneut zum Brandobjekt ausrücken, da sich Glutnester im Dachstuhl wieder entzündeten. Das einsturzgefährdete Haus kann nur noch von außen gelöscht werden. Ausführliches dazu gleich um halb.
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7: Im Saarland ist es heute Mittag heiß, mit knapp über 32 Grad. Dazu ist der Himmel mäßig bis überwiegend bewölkt. Regen ist im Moment kaum ein Thema. In den nächsten Stunden bleibt es warm, so um die 31 Grad. Am Nachmittag ist es mal leicht bewölkt, mal eher bedeckt. Gegen späteren Nachmittag und am Abend werden die Wolken dann wieder etwas mehr und hier und da kann auch mal leichter Regen dazukommen. In der Nacht kühlt es auf etwa 21 bis 19 Grad ab. Es bleibt ziemlich wolkig und ab und zu fällt noch ein bisschen Regen.
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8: Der aktuelle Blick auf die Straßen im Saarland. In Heiligenwald gibt es wegen eines Brandes starke Rauchentwicklung und mögliche Geruchsbelästigung. Meidet den Gefährdungsbereich. Fenster und Türen schließen, Lüftung und Klimaanlagen ausschalten. Und die Itzenblitzstraße ist zwischen Friedrichstraße und Ortsausgang gesperrt wegen eines Feuerwehreinsatzes. Wir wünschen euch eine gute Fahrt.
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8: Mit Lena Voss, hallo.

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1: In Riegelsberg hat es am Dienstagmittag in der Saarbrücker Straße einen Dachstuhlbrand gegeben. Das Feuer ist vermutlich bei Arbeiten an einer Photovoltaikanlage ausgebrochen. Die Bewohner konnten sich rechtzeitig in Sicherheit bringen und sind unverletzt. Mehr als 60 Feuerwehrleute aus Riegelsberg und Heusweiler waren im Einsatz. Sie haben mit 2 Drehleitern gearbeitet, um das Feuer unter Kontrolle zu bringen. Erst am Nachmittag gegen 16 Uhr hatten sie den Brand weitgehend im Griff. Die Nachlöscharbeiten waren schwierig, weil der Dachstuhl einsturzgefährdet war. Eine noch aktive Photovoltaikanlage hat die Arbeiten zusätzlich gefährlich gemacht. 3 Feuerwehrleute wurden leicht verletzt, sie mussten aber nicht ins Krankenhaus. Die Einsatzkräfte waren wegen der Hitze von rund 38 Grad besonders stark belastet, deshalb wurden sie oft ausgewechselt. Für die 4 Bewohnerinnen und Bewohner des Hauses gibt es jetzt große Probleme. Sie müssen vorerst in einer anderen Unterkunft leben. Auch ein Dönerimbiss bleibt geschlossen. Die Polizei sucht weiter nach der genauen Brandursache.

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0: mit Andreas Klein. Hallo.
1: In Kaiserslautern hat eine Autofahrerin einen Rettungseinsatz massiv behindert. Rettungskräfte kämpften gerade im St. Quentin-Ring um das Leben eines Patienten. Eine 66-Jährige parkte ihr Auto direkt vor dem Rettungswagen und blockierte den einzigen Weg. Trotz mehrfacher Bitten blieb sie stur und fuhr das Fahrzeug nicht weg. Die Sanitäter mussten die Reanimation 10 Minuten lang im stehenden Wagen fortsetzen. Erst danach gab die Frau den Weg frei.

0: kurz nach dem Angriff einen gleichaltrigen Tatverdächtigen fest. Er sitzt weiterhin in Polizeigewahrsam. Die Ermittlungen zu Motiv und Hintergründen laufen auf Hochtouren. Ob sich Täter und Opfer kannten, ist noch völlig offen. Die Uni Trier trauert und hat heute Mittag eine Gedenkminute abgehalten. Die Stadt Homburg steht weiter im Fokus der Steuerfahnder. Gegen Oberbürgermeister Michael Forster und die Stadt laufen zwei steuerstrafrechtliche Ermittlungsverfahren. Im Kern geht es um umsatzsteuerliche Fragen, rückwirkend bis 2019. Die Stadt hat bereits hohe Summen bezahlt, trotzdem bleibt eine Forderung von rund 179.000 Euro offen. Die Verwaltung will juristisch Einspruch einlegen. Ziel ist eine einvernehmliche Klärung mit den Behörden. Weitere Details gibt die Stadt aktuell nicht bekannt. Die Ermittlungen laufen noch. Und nach dem großen Brand in der Saarbrücker Straße in Riegelsberg hat die Feuerwehr gestern erneut ausrücken müssen. Im ausgebrannten Dachstuhl haben sich Glutnester wieder entzündet. Das Gebäude ist einsturzgefährdet, betreten dürfen es die Helfer nicht mehr. Deshalb laufen die Löscharbeiten nur noch von außen, unterstützt vom technischen Hilfswerk. Die Saarbrücker Straße ist im Bereich am Stumpen voll gesperrt. Autofahrer sollen das Gebiet umfahren. Wie lange der Einsatz dauert, steht noch nicht fest. Soweit das Neueste aus der Region für den Moment. Weitere Nachrichten findet ihr auf blaulichtreport-saarland.de.
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3: Im Saarland ist es heute Mittag heiß, mit knapp über 32 Grad. Dazu ist der Himmel mäßig bis überwiegend bewölkt. Regen ist im Moment kaum ein Thema. In den nächsten Stunden bleibt es warm, so um die 31 Grad. Am Nachmittag ist es mal leicht bewölkt, mal eher bedeckt. Gegen späteren Nachmittag und am Abend werden die Wolken dann wieder etwas mehr und hier und da kann auch mal leichter Regen dazukommen. In der Nacht kühlt es auf etwa 21 bis 19 Grad ab. Es bleibt ziemlich wolkig und ab und zu fällt noch ein bisschen Regen.
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3: Der aktuelle Blick auf die Straßen im Saarland. Auf der A1 von Saarbrücken in Richtung Trier zwischen Eppelborn und Tholey wird ein Unfall aufgenommen. Und die Itzenblitzstraße zwischen Friedrichstraße und Ortsausgang in Heiligenwald ist gesperrt wegen Feuerwehreinsatz. Dort kommt es zu einer größeren Rauchentwicklung durch einen Brand. Die Feuerwehr ist im Einsatz. Kommt gut an!
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3: Mit mir geht's durch den City Radio Nachmittag. Mein Name ist Lena Voss. Tach!
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0: Tasso Vali. Steuerbetrug soll sich künftig deutlich weniger lohnen. Dafür will die Bundesregierung Behörden besser vernetzen und Finanzkriminellen schneller auf die Spur kommen. Finanzminister Klingbeil sagte dazu in Berlin:
1: Wir haben ein gemeinsames, klares Ziel. Die Ehrlichen in unserer Gesellschaft dürfen nicht die Dummen sein. Es geht für mich um Gerechtigkeit. Die wenigen, die betrügen, schaden allen, die ehrlich ihre Steuern zahlen. Und das macht auch den fairen Wettbewerb zwischen Unternehmen kaputt.
0: Außerdem will die Bundesregierung die Regeln für Selbstanzeigen verschärfen. Wer schwere Steuerstraftaten begeht, soll sich nicht mehr so leicht vor einer Strafe drücken können. Gleichzeitig sollen die Ermittler künftig einfacher an Daten kommen, um Steuerbetrug aufzudecken. Schlechte Nachrichten für Autofahrer. Die Spritpreise steigen immer schneller. Diesel ist innerhalb eines Tages im Schnitt um 6,2 Cent gestiegen. Das teilte der ADAC mit. Das ist, abgesehen vom Ende des Tankrabatts, der höchste Tagessprung seit fast 4 Monaten.
2: Zum ersten Mal seit Mitte Mai kostet Diesel auch wieder mehr als E10 Superbenzin. Das ist zwar auch teurer geworden, aber der Preis ist nicht so stark gestiegen wie bei Diesel. Der ging nämlich in den vergangenen 10 Tagen um mehr als 18 Cent pro Liter hoch, kostete gestern im Schnitt 2,13 Euro. Und nach einer schnellen Trendwende sieht's bei den Preisen erstmal nicht aus. Diesel gilt als noch krisenanfälliger als Benzin. Fachleute machen die neue Eskalation im Iran-Konflikt verantwortlich für den Preisanstieg. Thomas Thonfeld, Nachrichtenredaktion.
0: Die schweren Unwetter der vergangenen Tage haben auf Deutschlands Feldern enorme Schäden hinterlassen. Nach ersten Schätzungen der Spezialversicherung Vereinigte Hagel beläuft sich der Schaden auf mindestens 50 Millionen Euro. Betroffen sind rund 100.000 Hektar Anbaufläche. Hagel und Starkregen haben unter anderem Weizen, Mais, Kartoffeln und Wein zerstört. Aus den Regionen Nürnberg und Stuttgart werden sogar teils Totalschäden gemeldet. Der Deutsche Fußballbund wächst weiter und zählt jetzt so viele Mitglieder wie nie zuvor. 8,2 Millionen Menschen spielen oder engagieren sich inzwischen beim DFB. Präsident Neuendorf freut sich über den Boom, warnt aber auch, viele Vereine kommen bei Sportplätzen, Trainingszeiten und Personal an ihre Grenzen. Positiv entwickelt sich vor allem der Mädchenfußball. Außerdem pfeifen wieder mehr Schiedsrichterspiele als in den Jahren zuvor.
3: Und jetzt in Kürze das Wichtigste aus dem Saarland und der Region. Ein dramatischer Rettungseinsatz in Kaiserslautern wurde von einer uneinsichtigen Autofahrerin blockiert. Gegen sie wird nun wegen Behinderung von Rettungskräften ermittelt. Währenddessen geraten Homburg und Oberbürgermeister Forster wegen offener Umsatzsteuerforderungen von 179.000 Euro sowie steuerstrafrechtlicher Ermittlungen weiter unter Druck. Streitpunkte bleiben ungeklärt. Und nach dem schweren Dachstuhlbrand in Riegelsberg sorgen neue Glutnester erneut für einen anspruchsvollen Großeinsatz der Feuerwehr. Das einsturzgefährdete Gebäude bleibt gesperrt. Ausführliches dazu gleich um 9:30.
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6: Im Saarland ist es am Nachmittag sommerlich warm, so um die 31 Grad. Dazu gibt's viele Wolken und stellenweise ein bisschen Regen. Die Luft ist schwül, aber die Sicht bleibt gut. In den nächsten Stunden wird's dann überall etwas kühler. Gegen Abend liegen die Temperaturen bei etwa 29 Grad, später dann bei gut 22. Heute Abend und in der Nacht ziehen dichte Wolken durch, örtlich regnet's weiterhin leicht. Zwischendurch bleibt's aber auch mal trocken.
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6: Der aktuelle Blick auf die Straßen im Saarland. A1 von Saarbrücken in Richtung Trier. Zwischen Eppelborn und Tholey wird ein Unfall aufgenommen. A623 von Saarbrücken in Richtung Friedrichsthal. Im Dreieck Friedrichsthal in der Überleitung zur A8 in Richtung Saarlouis besteht Gefahr durch einen defekten PKW und in Heiligenwald ist die Itzenblitzstraße zwischen Friedrichstraße und Ortsausgang gesperrt wegen Feuerwehreinsatz. Wir wünschen euch eine gute Fahrt.
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6: Auf geht's in eine neue Stunde mit mir, Lena Voss. Show me!

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1: In St. Wendel ist ein Imbissbetreiber bei einem Angriff schwer verletzt worden. Am frühen Montagmorgen hat es in der Wilhelmstraße zuerst einen Streit gegeben. Dabei gerieten der Inhaber und ein bisher unbekannter Mann aneinander. Der Streit ist eskaliert. Der Angreifer hat eine Eisenstange eingesetzt und dem 44-jährigen Imbissbetreiber damit gegen den Kopf geschlagen. Der Mann wurde schwer am Kopf und im Gesicht verletzt und hat durch den Schlag auch zwei Zähne verloren. Ein Rettungswagen hat ihn ins Uniklinikum nach Homburg gebracht. Der Täter ist sofort nach der Tat geflüchtet. Nach den bisherigen Ermittlungen handelt es sich vermutlich um einen jungen Mann, jünger als 18 Jahre, etwa 1,75 groß, schlank, mit braunen, lockigen Haaren. Zur Tatzeit soll er eine blaue Hose und ein weißes T-Shirt getragen haben. Die Polizei ermittelt jetzt wegen gefährlicher Körperverletzung. Wer Hinweise zum Täter oder zum Ablauf geben kann, soll sich bei der Polizei in St. Wendel melden.

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0: mit Andreas Klein. Hallo. In Kaiserslautern hat eine Autofahrerin einen Rettungswagen blockiert. Rettungskräfte wollten am Dienstagnachmittag einen Patienten ins Krankenhaus bringen. Die Frau parkte ihr Auto direkt vor dem Fahrzeug und machte trotz mehrmaliger Bitten nicht den Weg frei. Die Sanitäter mussten die Reanimation 10 Minuten lang im Wagen fortsetzen. Erst dann konnte der Transport beginnen. Die Polizei ermittelt jetzt gegen die 66-Jährige wegen Behinderung von Rettungskräften. Die Einsatzkräfte betonen immer wieder, jede Sekunde zählt. Wer Einsatzfahrzeuge behindert, riskiert Leben. In Homburg laufen gleich 2 Ermittlungsverfahren zu steuerlichen Angelegenheiten. Betroffen sind die Stadt und Oberbürgermeister Michael. In Homburg laufen gleich 2 Ermittlungsverfahren zu steuerlichen Angelegenheiten. Betroffen sind die Stadt und Oberbürgermeister Michael. In Homburg laufen gleich 2 Ermittlungsverfahren zu steuerlichen Angelegenheiten. Betroffen sind die Stadt und Oberbürgermeister Michael. In Homburg laufen gleich 2 Ermittlungsverfahren zu steuerlichen Angelegenheiten. Betroffen sind die Stadt und Oberbürgermeister Michael. Gleich 2 Ermittlungsverfahren zu steuerlichen Angelegenheiten. Betroffen sind die Stadt und Oberbürgermeister Michael. 2 Ermittlungsverfahren zu steuerlichen Angelegenheiten. Betroffen sind die Stadt und Oberbürgermeister Michael. Verfahren zu steuerlichen Angelegenheiten. Betroffen sind die Stadt und Oberbürgermeister Michael. Angelegenheiten. Betroffen sind die Stadt und Oberbürgermeister Michael. Betroffen sind die Stadt und Oberbürgermeister Michael. Betroffen sind die Stadt und Oberbürgermeister Michael. Und Oberbürgermeister Michael. Mit Andreas Klein, hallo. In Kaiserslautern hat eine Autofahrerin einen Rettungswagen blockiert. Rettungskräfte wollten am Dienstagnachmittag einen Patienten ins Krankenhaus bringen. Die Frau parkte ihr Auto direkt vor dem Fahrzeug und machte trotz mehrmaliger Bitten nicht den Weg frei. Die Sanitäter mussten die Reanimation 10 Minuten lang im Wagen fortsetzen. Erst dann konnte der Transport und machte trotz mehrmaliger Bitten nicht den Weg frei. Die Sanitäter mussten die Reanimation 10 Minuten lang im Wagen fortsetzen. Erst dann konnte der Transport mehrmaliger Bitten nicht den Weg frei. Die Sanitäter mussten die Reanimation 10 Minuten lang im Wagen fortsetzen. Erst dann konnte der Transport bitten nicht den Weg frei. Die Sanitäter mussten die Reanimation 10 Minuten lang im Wagen fortsetzen. Erst dann konnte der Transport Weg frei. Die Sanitäter mussten die Reanimation 10 Minuten lang im Wagen fortsetzen. Erst dann konnte der Transport Die Sanitäter mussten die Reanimation 10 Minuten lang im Wagen fortsetzen. Erst dann konnte der Transport
1: Mit Andreas Klein, hallo. In Kaiserslautern hat eine Autofahrerin einen Rettungswagen blockiert. Rettungskräfte wollten am Dienstagnachmittag einen Patienten ins Krankenhaus bringen. Die Frau parkte ihr Auto direkt vor dem Fahrzeug und machte trotz mehrmaliger Bitten nicht den Weg frei. Die Sanitäter mussten die Reanimation 10 Minuten lang im Wagen fortsetzen. Erst dann konnte der Transport beginnen. Die Polizei ermittelt jetzt gegen die 66-Jährige wegen Behinderung von Rettungskräften. Die Einsatzkräfte betonen immer wieder, jede

0: Sekunde zählt. Wer Einsatzfahrzeuge behindert, riskiert Leben. In Homburg laufen gleich zwei Ermittlungsverfahren zu steuerlichen Angelegenheiten. Betroffen sind die Stadt und Oberbürgermeister Michael Forster. Es geht um Umsatzsteuern für die Jahre 2019 bis 2024. Die Stadt hat eine externe Kanzlei beauftragt und bereits hohe Summen gezahlt. Trotzdem bleibt eine offene Forderung von 179.000 Euro. Gegen den vorläufigen Bescheid hat die Stadt
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3: Im Saarland ist es am Nachmittag sommerlich warm, so um die 31 Grad. Dazu gibt's viele Wolken und stellenweise ein bisschen Regen. Die Luft ist schwül, aber die Sicht bleibt gut. In den nächsten Stunden wird's dann überall etwas kühler. Gegen Abend liegen die Temperaturen bei etwa 29 Grad, später dann bei gut 22. Heute Abend und in der Nacht ziehen dichte Wolken durch, örtlich regnet's weiterhin leicht. Zwischendurch bleibt's aber auch mal trocken.
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3: Der aktuelle Blick auf die Straßen im Saarland. A1 Saarbrücken in Richtung Trier zwischen Eppelborn und Tholey. Es wird ein Unfall aufgenommen. A623 Saarbrücken in Richtung Friedrichsthal, Dreieck Friedrichsthal in der Überleitung zur A8 in Richtung Saarlouis. Es besteht Gefahr durch einen defekten PKW. Und Heiligenwald-Itzenblitzstraße zwischen Friedrichstraße und Ortsausgang. Gesperrt wegen Feuerwehreinsatz. Kommt gut an.
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3: Eure gute Laune Stimme im Studio ist Lena Voss. Servus.

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1: Alexa, play Yes Girl by Nesta.

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1: Mit mir, Nico. Hi. Beim Homburger Musiksommer erwartet euch am Samstag mitreißender Blues auf dem historischen Marktplatz. Von 11 bis 14 Uhr zeigt die erfahrene Gitarristin und Sängerin Yvonne Isegray mit ihrer Band, wie facettenreich dieses Genre sein kann. Packt eure Freunde ein und genießt das erstklassige Live-Erlebnis in entspannter Altstadtatmosphäre bei freiem Eintritt. Das Oberwürzbacher Dorffest lädt am Samstag und Sonntag zu einem feierlichen Wochenende ein. Los geht's am Samstag um 18 Uhr mit dem traditionellen Fassbieranstich durch die Ortsvorsteherin entlang der Hauptstraße. Freut euch auf zwei Bühnen mit toller Live-Musik, jede Menge kulinarischer Köstlichkeiten und die parallel stattfindende Kirmes an der Halle.
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1: Ich bin Zoe Tessovali. Der Ehrliche darf nicht der Dumme sein. Das soll der Leitspruch beim Kampf gegen Steuerbetrug sein. Die Bundesregierung fordert mehr Härte und hat dazu einen Aktionsplan ausgearbeitet. Finanzminister Klingbeil sagte bei der Vorstellung in Berlin, wer den Staat und die Gesellschaft betrüge, dürfe damit nicht durchkommen.
2: Beim Zoll soll ein gemeinsames Zentrum gegen Steuer- und Finanzkriminalität eingerichtet werden, wo alle Maßnahmen gebündelt werden, von der KI-unterstützten Datenanalyse bis hin zur Fahndung. Denn Steuerkriminalität schade allen und untergrabe das Vertrauen in den Staat, betonte auch Justizministerin Hubig. Der Aktionsplan sieht außerdem vor, dass Selbstanzeigen nicht mehr straffrei bleiben. Kriminelle sollten sich nicht mehr freikaufen können, sagte Klingbeil. Tanja Wagner, Nachrichtenredaktion.
1: E-Scooter sorgen immer häufiger für schwere Unfälle. Nach Angaben des Statistischen Bundesamts hat die Polizei im vergangenen Jahr rund 16.500 Unfälle mit Verletzten oder Todesopfern registriert, fast 40% mehr als im Vorjahr. 38 Menschen starben. Die meisten waren selbst mit einem E-Scooter unterwegs, betroffen waren aber auch andere Verkehrsteilnehmer. Der Einsturz der Autobahnbrücke von Genua hatte Italien schwer erschüttert. Bei dem Unglück starben 43 Menschen. Jetzt, mehr als 8 Jahre später, hat ein Gericht die ersten Urteile gefällt. Der Hauptangeklagte, ein früherer Manager der Betreibergesellschaft, muss 12 Jahre ins Gefängnis.
3: Die Brücke war eine tickende Zeitbombe und fast jeder wusste das auch. Aber getan wurde nichts für die Instandhaltung, sagt die Anklage hier. Profit sei wichtiger gewesen als Sicherheit. Mitten in der Urlaubszeit war die Brücke zusammengekracht. Dutzende Autos stürzten in den Abgrund. Menschen schrien eine Katastrophe, die alle hier fassungslos gemacht hat und wieder einmal auch die oft marode Infrastruktur hier in den Fokus gerückt hat. Claudia Wächter, Italien.
1: Viele Studierende wohnen während des Studiums noch bei ihren Eltern, Männer deutlich häufiger als Frauen. Das zeigt eine aktuelle Auswertung des Zentrums für Hochschulentwicklung. Insgesamt lebt gut jeder 4. Studierende noch zu Hause. Fast genauso viele haben inzwischen eine eigene Mietwohnung. Eine WG bleibt für etwa jeden 4. die Wohnform der Wahl.
4: Und jetzt in Kürze das Wichtigste aus dem Saarland und der Region. In Kaiserslautern blockiert eine 66-jährige Autofahrerin absichtlich einen Rettungswagen und verzögert damit den lebenswichtigen Transport eines Patienten. Das Verhalten empört Einsatzkräfte und hat strafrechtliche Folgen. In Homburg laufen steuerstrafrechtliche Ermittlungen gegen Oberbürgermeister Forster und die Stadt wegen umstrittener Umsatzsteuerforderungen, während beide Seiten auf rechtliche Klärung und Kooperation drängen. Und nach dem Großbrand in Riegelsberg kämpft die Feuerwehr erneut gegen wieder aufflammende Glutnester an. Das einsturzgefährdete Gebäude kann nur noch von außen gelöscht werden. Ausführliches dazu gleich um 9:30.
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7: Im Saarland hängen dicke Wolken am Himmel. Rund um Merzig, Saarbrücken und Umgebung liegen die Temperaturen am Nachmittag bei gut 31 Grad. Stellenweise mischt sich auch etwas leichter Regen dazu. In den nächsten Stunden bleibt's warm, so um die 30 Grad, und es ist meist bedeckt bis stark bewölkt. Heute Abend und in der Nacht kommt dann vielerorts leichter Regen auf und die Temperaturen gehen runter auf ungefähr 20 Grad. Später in der Nacht und morgen bleibt's weiter wolkig, teilweise fällt noch ein bisschen Regen und die Werte rutschen weiter in den oberen 10er-Bereich.
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7: Der aktuelle Blick auf die Straßen im Saarland. Auf der A8 von Neunkirchen in Richtung Saarlouis besteht zwischen Schwalbach-Schwarzenholz und Schwalbach Gefahr durch Gegenstände auf der Fahrbahn. Und in Heiligenwald ist die Itzenblitzstraße zwischen Friedrichstraße und Ortsausgang gesperrt wegen Feuerwehreinsatz. Wir wünschen euch eine gute Fahrt.
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7: Hier ist euer City Radio und ich bin Lena Voss.

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1: Viele Besucher in Saarlouis haben am französischen Nationalfeiertag einen ganz besonderen Moment erlebt. Zwei Tornado-Kampfjets der deutschen Luftwaffe sind am Nachmittag über das deutsch-französische Freundschaftsfest geflogen. Die Jets waren deutlich am Himmel zu sehen und haben für große Begeisterung gesorgt. Der Überflug war kein Zufall, sondern Teil einer Aktion der Bundeswehr und der Stadt Saarlouis. Die deutsche Luftwaffe feiert in diesem Jahr ihr 70-jähriges Bestehen und wollte damit die enge Freundschaft zu Frankreich zeigen. Auch Saarlouis Oberbürgermeister Marc Speicher und der französische Generalkonsul Jérôme Spinoza haben das Spektakel zusammen verfolgt. Für Speicher war der Überflug ein starkes Zeichen für Vertrauen und Zusammenhalt. Saarlouis ist schon lange Garnisonsstadt und mit der Bundeswehr eng verbunden. Der Überflug der Tornados soll zeigen, dass die Partnerschaft mit Frankreich und die Zusammenarbeit mit der Bundeswehr weiter wachsen. Für viele bleibt dieser Moment als Symbol für Freundschaft und europäische Verbundenheit noch lange in Erinnerung.
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0: mit Andreas Klein. Hallo.
1: In Kaiserslautern hat eine 66-jährige Autofahrerin für Empörung gesorgt. Sie parkte ihren Wagen direkt vor einem Rettungswagen, der lebenswichtige Hilfe leistete. Trotz mehrfacher Bitten der Rettungskräfte, sich wegzustellen, blieb sie uneinsichtig. 10 Minuten konnte der Krankenwagen den Einsatzort nicht verlassen. Die Reanimation eines Patienten musste im Fahrzeug fortgesetzt werden. Erst dann gab die Frau den Weg frei. Die Polizei hat sie anhand des Kennzeichens ermittelt. Gegen sie läuft nun ein Verfahren wegen Widerstands gegen Rettungskräfte. Rettungsdienste mahnen: Bei Einsätzen zählt jede Sekunde. In Homburg laufen weiter steuerrechtliche Ermittlungen gegen die Stadt und Oberbürgermeister Michael Forster. 2 Verfahren sind derzeit anhängig. Die Untersuchungen betreffen die Umsatzsteuer der Jahre 2019 bis 2024. Eine Steuerberaterkanzlei und Anwälte unterstützen die Stadt. Bisher steht eine offene Umsatzsteuerforderung von rund 179.000 Euro im Raum. Die Stadt will den Betrag bereitstellen und gleichzeitig Einspruch einlegen. Ziel bleibt, die offenen Fragen mit den Finanzbehörden beizulegen. Weitere Details nennt die Stadt derzeit nicht, da die Prüfungen und Ermittlungen weiterlaufen. Riegelsberg kommt nach dem großen Dachstuhlbrand nicht zur Ruhe. Am Mittwoch mussten Feuerwehr und technisches Hilfswerk erneut zum betroffenen Haus ausrücken. Glutnester im Dachstuhl hatten sich wieder entzündet. Wegen Einsturzgefahr blieb das Gebäude unbetretbar. Die Feuerwehr bekämpfte den Brand von außen. Die Saarbrücker Straße war voll gesperrt. Bereits am Tag zuvor hatten rund 60 Kräfte stundenlang gegen die Flammen gekämpft.

0: klar. Die Kriminalpolizei ermittelt und sucht nach dem Motiv. Die Universität Trier trauert um den getöteten Studenten und kündigt eine Gedenkminute an. Soweit das Neueste aus der Region für den Moment. Weitere Nachrichten findet ihr auf blaulichtreport-saarland.de.
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3: Im Saarland hängen dicke Wolken am Himmel. Rund um Merzig, Saarbrücken und Umgebung liegen die Temperaturen am Nachmittag bei gut 31 Grad. Stellenweise mischt sich auch etwas leichter Regen dazu. In den nächsten Stunden bleibt's warm, so um die 30 Grad, und es ist meist bedeckt bis stark bewölkt. Heute Abend und in der Nacht kommt dann vielerorts leichter Regen auf und die Temperaturen gehen runter auf ungefähr 20 Grad. Später in der Nacht und morgen bleibt's weiter wolkig, teilweise fällt noch ein bisschen Regen und die Werte rutschen weiter in den oberen 10er-Bereich.
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3: Der aktuelle Blick auf die Straßen im Saarland. Ihr könnt die Itzenplitzstraße in Heiligenwald nicht nutzen. Sie ist zwischen Friedrichstraße und Ortsausgang gesperrt wegen Feuerwehreinsatz. Wir wünschen euch eine gute Fahrt.
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3: Hey Saarland, hier ist euer City Radio am Nachmittag mit mir. Ich bin Lena Voss.
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1: Der etwa 10 Jahre alte kastrierte Staffmix Findus lebt bereits seit 2019 im Ria-Nickel-Tierheim in Homburg. Während er früher kaum Grenzen kannte, hat er sich mittlerweile zu einem ruhigen und klugen Begleiter entwickelt, der bei vertrauten Menschen sehr verschmust und anhänglich ist. Findus liebt lange Spaziergänge und das Schwimmen, möchte aber in seinem Freiraum nicht zu sehr eingeschränkt werden. Gesucht wird für ihn ein liebevolles, kinderloses Zuhause ohne Katzen oder Kleintiere, in denen er seinen Lebensabend entspannt genießen darf.

0: Den Fettnischeck.
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0: Zoeta Sovali.
1: Die Konsequenzen der Steuerhinterziehung spüren wir aber alle. Jeder hinterzogene Euro fehlt.
0: Die Bundesregierung will härter gegen Steuerbetrüger vorgehen. Dazu haben Finanzminister Klingbeil und Justizministerin Hubich heute angekündigt, ein Zentrum gegen Steuer- und Finanzkriminalität einzurichten. Dort sollen Analyse, Ermittlung und Verfolgung von Geldwäsche und Steuerbetrug gebündelt werden. Finanzminister Klingbeil sagte in Berlin:
2: Wir haben ein gemeinsames, klares Ziel. Die Ehrlichen in unserer Gesellschaft dürfen nicht die Dummen sein. Es geht für mich um Gerechtigkeit. Die wenigen, die betrügen, schaden allen, die ehrlich ihre Steuern zahlen. Und das macht auch den fairen Wettbewerb zwischen Unternehmen kaputt.
0: Außerdem will die Bundesregierung die Regeln für Selbstanzeigen verschärfen. Wer schwere Steuerstraftaten begeht, soll sich nicht mehr so leicht vor einer Strafe drücken können. Gleichzeitig sollen die Ermittler künftig einfacher an Daten kommen, um Steuerbetrug aufzudecken. 8 Jahre nach dem Brückeneinsturz von Genua hat ein italienisches Gericht die ersten Urteile gesprochen. Der frühere Chef des Autobahnbetreibers muss 12 Jahre ins Gefängnis. Das Gericht sprach ihn unter anderem wegen fahrlässiger Tötung schuldig. Beim Einsturz der Morandi-Brücke starben 43 Menschen. Dutzende Autos stürzten damals mit der Fahrbahn in die Tiefe. Die Bundesregierung will Probleme vor der eigenen Haustür schneller erkennen und lösen. Dafür hat Heimatminister Rainer heute eine neue Agenda für die Heimatpolitik vorgestellt. Sie soll das Leben in Städten und auf dem Land attraktiver machen.
3: Entscheidungen sollen dort fallen, wo sie dann auch spürbar sind. Damit das möglich wird, sollen unnötige Vorschriften und Verfahren gestrichen oder vereinfacht werden. So beschreibt Minister Rainer einen zentralen Punkt des Programms mit dem Titel Miteinander ist es Heimat. Außerdem geplant, Dialoge des zuständigen Landwirtschaftsministeriums und eine repräsentative Umfrage zu den Problemen, die die Menschen in Städten und auf dem Land jeweils bewegen. Thomas Thonfeld, Berlin.
0: Die Spritpreise bei uns in Deutschland ziehen wegen der verschärften Spannungen im Nahen Osten wieder kräftig an. Ein Liter Diesel kostet aktuell im Schnitt gut 2,13 Euro, also fast 19 Cent mehr als noch vor 10 Tagen. Auch Benzin hat deutlich angezogen. Der ADAC rät deshalb, wer tanken muss, fährt am besten am späten Vormittag zur Zapfsäule.
4: Und jetzt in Kürze das Wichtigste auf dem Saarland und der Region. In Kaiserslautern blockierte eine Autofahrerin mutwillig einen Rettungswagen während einer laufenden Reanimation. Ermittlungen wegen Behinderung laufen. Homburg steckt mitten in steuerstrafrechtlichen Ermittlungen gegen den Oberbürgermeister und die Stadt selbst. Umstritten bleiben besonders offene Umsatzsteuerforderungen. In Riegelsberg kämpft die Feuerwehr nach erneutem Brand aus versteckten Glutnestern weiter gegen den Einsturz eines stark beschädigten Gebäudes. Ausführliches dazu gleich um 9:30.
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7: Im Saarland ist es kurz nach 5 am Nachmittag heiß und oft wolkig. Meist liegen die Temperaturen um die 30 Grad. Dazu sind viele Wolken unterwegs, stellenweise mit leichtem Regen. In den nächsten Stunden bleibt es erstmal warm bis in den Abend rein, dann gehen die Werte nach und nach runter auf gut 20 Grad. Später heute Abend und in der Nacht wird es deutlich frischer, so um die 15 bis knapp über 10 Grad. Dabei bleibt es meistens bewölkt, örtlich kann es nochmal leicht regnen.
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7: Der aktuelle Blick auf die Straßen im Saarland. Ihr fahrt auf der A8 von Saarlouis in Richtung Neunkirchen. Zwischen Sulzbachtalbrücke und Elversberg besteht Gefahr durch Gegenstände auf der Fahrbahn. Und die Itzenblitzstraße in Heiligenwald ist zwischen Friedrichstraße und Ortsausgang wegen Feuerwehreinsatz gesperrt. Wir wünschen euch eine gute Fahrt.
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7: Schnell wieder in die Musik. Am Mikro für euch Lena Voss. Hi.

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1: Im Saarland steigen die Eigenanteile für Pflegeheimplätze weiter an. Die CDU im Landtag sieht deshalb dringenden Handlungsbedarf. Nach Ansicht der CDU darf stationäre Pflege nicht zur finanziellen Überforderung für Pflegebedürftige oder ihre Angehörigen werden. Der gesundheitspolitische Sprecher der CDU, Alwin Theobald, nennt aktuelle Zahlen. Im ersten Jahr eines Heimaufenthalts zahlen Pflegebedürftige im Saarland durchschnittlich rund 3.700 Euro pro Monat selbst. Damit liegt das Saarland im bundesweiten Vergleich ganz oben. Die CDU kritisiert Gesundheitsminister Magnus Jung. Aus Sicht der CDU verweist er zu stark auf notwendige Reformen beim Bund und nutzt die Möglichkeiten des Landes zu wenig aus. Nach Ansicht der CDU könnte das Saarland die Menschen entlasten, wenn das Land selbst die Investitionskosten für Pflegeheime übernimmt. Diese Kosten werden aktuell den Bewohnerinnen und Bewohnern aufgeschlagen und machen einen großen Teil der hohen Eigenanteile aus. Andere Bundesländer machen das aus Sicht der CDU besser. Die CDU fordert deshalb, dass das Land die Investitionskosten übernimmt. So könnten die Eigenanteile kurzfristig sinken und Betroffene finanziell entlastet werden. Die Landesregierung soll hier selbst aktiv werden.

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1: Mit Andreas Klein. Hallo. In Kaiserslautern hat eine Autofahrerin einen Rettungseinsatz massiv behindert. Die Frau blockierte den Weg eines Rettungswagens, obwohl Sanitäter einen Patienten reanimieren mussten. Sie reagierte nicht auf die Bitten der Helfer, ihr Fahrzeug wegzufahren. Erst nach etwa 10 Minuten machte sie Platz. Die Polizei hat die Frau schnell ermittelt. Gegen sie läuft nun ein Verfahren wegen Widerstandes gegen Rettungskräfte und Behinderung hilfeleistender Personen. Rettungskräfte erinnern, freie Bahn kann Leben retten. Die Stadt Homburg und Oberbürgermeister Michael

0: Ziel ist eine einvernehmliche Klärung mit den Behörden. Weitere Details bleiben aktuell unter Verschluss. Riegelsberg bleibt nach dem schweren Brand in der Saarbrücker Straße weiter im Ausnahmezustand. Am Mittwoch musste die Feuerwehr erneut ausrücken. Im einst vom Feuer zerstörten Gebäude flammen Glutnester wieder auf. Das Haus ist einsturzgefährdet, die Feuerwehr kann nur von außen löschen. Das technische Hilfswerk unterstützt die Arbeiten. Der Straßenabschnitt am Stumpen bleibt gesperrt. Autofahrern wird empfohlen, den Bereich weiträumig zu umfahren. Über die Dauer des Einsatzes können Polizei und Feuerwehr bisher keine Angaben machen. Nach dem tödlichen Messerangriff in Trier gibt es neue Informationen. Das Opfer war ein 22-jähriger Student der Universität Trier. Er starb trotz Reanimationsversuchen noch am Tatort. Die Hochschule trauert und gedachte ihm mit einer Schweigeminute. Der Tatverdächtige ist ebenfalls 22 Jahre alt und sitzt nach seiner schnellen Festnahme in Polizeigewahrsam. Die genauen Hintergründe und ein mögliches Motiv sind weiterhin noch nicht bekannt. Die Kriminalpolizei hat die Ermittlungen übernommen. Soweit das Neueste aus der Region für den Moment. Weitere Nachrichten findet ihr auf blaulichtreport-saarland.de.
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3: Im Saarland ist es kurz nach 5 am Nachmittag heiß und oft wolkig. Meist liegen die Temperaturen um die 30 Grad. Dazu sind viele Wolken unterwegs, stellenweise mit leichtem Regen. In den nächsten Stunden bleibt es erstmal warm bis in den Abend rein, dann gehen die Werte nach und nach runter auf gut 20 Grad. Später heute Abend und in der Nacht wird es deutlich frischer, so um die 15 bis knapp über 10 Grad. Dabei bleibt es meistens bewölkt, örtlich kann es nochmal leicht regnen.
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3: Der aktuelle Blick auf die Straßen im Saarland. Auf der A1 von Saarbrücken in Richtung Trier zwischen Eppelborn und Tholey besteht Gefahr durch Reifenteile auf der Fahrbahn. Und in Heiligenwald ist die Itzenblitzstraße zwischen Friedrichstraße und Ortsausgang gesperrt wegen Feuerwehreinsatz. Kommt gut an.
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1: Ich bin Zoe Tessovali. Der Einsturz der Autobahnbrücke von Genua hatte Italien schwer erschüttert. Bei dem Unglück starben 43 Menschen. Jetzt, mehr als 8 Jahre später, hat ein Gericht die ersten Urteile gefällt. Der Hauptangeklagte, ein früherer Manager der Betreibergesellschaft, muss 12 Jahre ins Gefängnis.
2: Die Brücke war eine tickende Zeitbombe und fast jeder wusste das auch. Aber getan wurde nichts für die Instandhaltung, sagt die Anklage hier. Profit sei wichtiger gewesen als Sicherheit. Mitten in der Urlaubszeit war die Brücke zusammengekracht. Dutzende Autos stürzten in den Abgrund. Menschen schrien eine Katastrophe, die alle hier fassungslos gemacht hat und wieder einmal auch die oft marode Infrastruktur hier in den Fokus gerückt hat. Claudia Wächter, Italien.
1: Die Bundesregierung sagt Steuerbetrügern den Kampf an. Finanzminister Klingbeil und Justizministerin Hubig wollen dafür ein gemeinsames Zentrum gegen Steuer- und Finanzkriminalität aufbauen. Dort sollen Ermittler Geldwäsche und Steuerbetrug besser aufdecken. Außerdem will die Bundesregierung die Regeln für Selbstanzeigen verschärfen und in besonders schweren Fällen bis zu 15 Jahre Gefängnis ermöglichen. Der russische Angriffskrieg gegen die Ukraine verändert auch den Blick auf den Zivilschutz in Deutschland. Außenminister Wadefuhl fordert deshalb ein Umdenken. Bei einem Besuch in Finnland hat er sich angeschaut, wie sich das Land auf Krisen und mögliche Angriffe vorbereitet. Wadefuhl sagte:
3: Wir sollten uns von dem, was hier in Finnland praktiziert wird, eine große Scheibe abschneiden. Das ist eben genau eine Gesellschaft und ein Staat, der Vorsorge betreibt. Und das wird von allen Menschen hier gelebt. Und ich denke, das müssen wir in Deutschland auch wieder neu verstehen.
1: In Finnland gehören Schutzräume längst zum Alltag. Allein in Helsinki gibt es Plätze für deutlich mehr Menschen, als die Stadt Einwohner hat. Viele davon befinden sich unter Wohnhäusern. Genau solche Konzepte will Wadefuhl jetzt auch für Deutschland stärker in den Blick nehmen. Wer sein Fitnessstudio-Abo online kündigt, soll dabei nicht ausgebremst werden. Das hat der Bundesgerichtshof entschieden. Fitnessstudios dürfen auf der Kündigungsseite keine Alternativen wie eine Vertragspause anbieten. Nach Ansicht der Richter gehört dort nur das hin, was für die Kündigung wirklich nötig ist. Die Verbraucherschützer begrüßen das Urteil. Wer kündigen will, müsse das ohne Umwege oder Ablenkung tun können.
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5: Im Saarland ist es kurz nach 5 am Nachmittag heiß und oft wolkig. Meist liegen die Temperaturen um die 30 Grad. Dazu sind viele Wolken unterwegs, stellenweise mit leichtem Regen. In den nächsten Stunden bleibt es erstmal warm bis in den Abend rein, dann gehen die Werte nach und nach runter auf gut 20 Grad. Später heute Abend und in der Nacht wird's deutlich frischer, so um die 15 bis knapp über 10 Grad. Dabei bleibt es meistens bewölkt, örtlich kann's nochmal leicht regnen.
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5: Der aktuelle Blick auf die Straßen im Saarland. A620 von Saarbrücken in Richtung Saarlouis, zwischen Wallerfangen und Dreieck Saarlouis. Dort wird ein Unfall aufgenommen. A620 von Saarlouis in Richtung Saarbrücken. In der Ausfahrt Saarbrücken-Güdingen besteht Gefahr durch umgestürzte Bäume. Und die Itzenblitzstraße in Heiligenwald ist zwischen Friedrichstraße und Ortsausgang gesperrt wegen Feuerwehreinsatz. Kommt gut an!
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6: Ich bin Lena Voss. Hi!

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0: bin Zoe Tesovali. Die Bundesregierung will härter gegen Steuerbetrüger vorgehen. Dazu haben Finanzminister Klingbeil und Justizministerin Hubig heute angekündigt, ein Zentrum gegen Steuer- und Finanzkriminalität einzurichten. Dort sollen Analyse, Ermittlung und Verfolgung von Geldwäsche und Steuerbetrug gebündelt werden. Außerdem ist geplant, dass eine Selbstanzeige nicht mehr generell zur Straffreiheit führt. Die Zahl der schweren E-Scooter-Unfälle ist im vergangenen Jahr regelrecht nach oben geschnellt. Insgesamt gab es etwa 16.500 Unfälle mit Personenschaden. 38 Menschen wurden dabei getötet. Unfallopfer sind dabei überwiegend jüngere Menschen.
1: Mehr als jeder zweite Verunglückte war jünger als 25 Jahre. Und obwohl die E-Scooter erst ab 14 zugelassen sind, werden die Roller oft von noch viel Jüngeren genutzt. Über 870 Mal waren die Unfallopfer höchstens 13. Und meist sind die Fahrer selbst schuld. Fast die Hälfte der Todesopfer kam bei Unfällen ums Leben, an denen kein anderer beteiligt war. Grund ist neben Leichtsinn häufig auch Unerfahrenheit. Unfallexperten fordern deshalb einen Befähigungsnachweis für alle ohne Führerschein. Tanja Wagner, Nachrichtenredaktion.
0: Schlechte Nachrichten für Autofahrer. Die Spritpreise steigen immer schneller. Diesel ist innerhalb eines Tages im Schnitt um über 6 Cent gestiegen. Das teilte der ADAC mit. Das ist, abgesehen vom Ende des Tankrabatts, der höchste Tagessprung seit fast 4 Monaten.
2: Zum ersten Mal seit Mitte Mai kostet Diesel auch wieder mehr als E10 Superbenzin. Das ist zwar auch teurer geworden, aber der Preis ist nicht so stark gestiegen wie bei Diesel. Der ging nämlich in den vergangenen 10 Tagen um mehr als 18 Cent pro Liter hoch, kostete gestern im Schnitt 2,13 Euro. Und nach einer schnellen Trendwende sieht's bei den Preisen erstmal nicht aus. Diesel gilt als noch krisenanfälliger als Benzin. Fachleute machen die neue Eskalation im Iran-Konflikt verantwortlich für den Preisanstieg. Thomas Thonfeld, Nachrichtenredaktion.
0: 8 Jahre nach dem Einsturz der Morandi-Brücke im norditalienischen Genua ist der damalige Chef des Autobahnbetreibers zu 12 Jahren Haft verurteilt worden. Das Gericht sprach ihn unter anderem wegen fahrlässiger Tötung schuldig. Bei dem Unglück starben 43 Menschen. Damals hatte ein Pfeiler nachgegeben, sodass die Fahrbahn der Brücke wegbrach.
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1: Ich bin Zoe Tessovali. Der Ehrliche darf nicht der Dumme sein. Das soll der Leitspruch beim Kampf gegen Steuerbetrug sein. Die Bundesregierung fordert mehr Härte und hat dazu einen Aktionsplan ausgearbeitet. Finanzminister Klingbeil sagte bei der Vorstellung in Berlin, wer den Staat und die Gesellschaft betrüge, dürfe damit nicht durchkommen.
2: Beim Zoll soll ein gemeinsames Zentrum gegen Steuer- und Finanzkriminalität eingerichtet werden, wo alle Maßnahmen gebündelt werden, von der KI-unterstützten Datenanalyse bis hin zur Fahndung. Denn Steuerkriminalität schade allen und untergrabe das Vertrauen in den Staat, betonte auch Justizministerin Hubig. Der Aktionsplan sieht außerdem vor, dass Selbstanzeigen nicht mehr straffrei bleiben. Kriminelle sollten sich nicht mehr freikaufen können, sagte Klingbeil. Tanja Wagner, Nachrichtenredaktion.
1: Wasser wird in vielen Regionen Europas immer knapper. Und das bekommt auch Deutschland zu spüren. Bundesumweltminister Schneider warnt, dass es künftig sogar zu ernsten Konflikten um Wasser kommen könnte. In vielen Städten und Gemeinden gelten wegen der anhaltenden Trockenheit bereits Einschränkungen bei der Wasserentnahme. Verbände fordern deshalb einen sparsameren Umgang mit Wasser und bundesweit einheitliche Regeln. In der Essenslieferbranche hat es einen Milliardendeal gegeben. Der US-Fahrdienst Uber übernimmt den Berliner Lieferdienst Delivery Hero. Das Unternehmen soll dabei mit knapp 13 Milliarden Euro bewertet werden.
3: Die Aktie von Delivery Hero schießt direkt in die Höhe. Auch wenn es sich um ein deutsches Unternehmen handelt, hatte es sein Heimatgeschäft an Lieferando verkauft. Hierzulande sieht man also keine Lieferanten von Delivery Hero mehr. Dafür ist man in Asien, Südeuropa, der arabischen Halbinsel und den Teilen Afrikas umso präsenter. Uber hat sich verpflichtet, den Hauptsitz von Delivery Hero in Berlin beizubehalten und bis mindestens 2029 keine Änderungen an der Berliner Belegschaft vorzunehmen. Uli Reitinger, Berlin.
1: Der Deutsche Fußballbund wächst weiter und zählt jetzt so viele Mitglieder wie nie zuvor. 8,2 Millionen Menschen spielen oder engagieren sich inzwischen beim DFB. Präsident Neuendorf freut sich über den Boom, warnt aber auch, viele Vereine kommen bei Sportplätzen, Trainingszeiten und Personal an ihre Grenzen. Positiv entwickelt sich vor allem der Mädchenfußball. Außerdem pfeifen wieder mehr Schiedsrichter Spiele als in den Jahren zuvor.
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0: Ich bin Zoe Tessovali. Die Bundesregierung will mehr dafür tun, dass Menschen gar nicht erst krank werden. Gesundheitsministerin Waken hat dafür eine Präventionsoffensive gestartet. Geplant sind unter anderem verpflichtende Einladungen für Kinder und Jugendliche zu Vorsorgeuntersuchungen sowie ein neuer Gesundheitscheck für Menschen ab 60 Jahren. Ärztepräsident Reinhardt fordert, Prävention in jeder Lebensphase stärker zu fördern. Der russische Angriffskrieg gegen die Ukraine verändert auch den Blick auf den Zivilschutz in Deutschland. Außenminister Wadefuhl fordert deshalb ein Umdenken. Bei einem Besuch in Finnland hat er sich angeschaut, wie sich das Land auf Krisen und mögliche Angriffe vorbereitet. Wadefuhl sagte:
1: Wir sollten uns von dem, was hier in Finnland praktiziert wird, eine große Scheibe abschneiden. Das ist eben genau eine Gesellschaft und ein Staat, der Vorsorge betreibt, und das wird von allen Menschen hier gelebt. Und ich denke, das müssen wir in Deutschland auch wieder neu verstehen.
0: In Finnland gehören Schutzräume längst zum Alltag. Allein in Helsinki gibt es Plätze für deutlich mehr Menschen, als die Stadt Einwohner hat. Viele davon befinden sich unter Wohnhäusern. Genau solche Konzepte will Wadefuhl jetzt auch für Deutschland stärker in den Blick nehmen. Die Bundesregierung will Probleme vor der eigenen Haustür schneller erkennen und lösen. Dafür hat Heimatminister Rainer heute eine neue Agenda für die Heimatpolitik vorgestellt. Sie soll das Leben in Städten und auf dem Land attraktiver machen.
2: Entscheidungen sollen dort fallen, wo sie dann auch spürbar sind. Damit das möglich wird, sollen unnötige Vorschriften und Verfahren gestrichen oder vereinfacht werden. So beschreibt Minister Rainer einen zentralen Punkt des Programms mit dem Titel Miteinander ist es Heimat. Außerdem geplant Heimatdialoge des zuständigen Landwirtschaftsministeriums und eine repräsentative Umfrage zu den Problemen, die die Menschen in Städten und auf dem Land jeweils bewegen. Thomas Tonfeld, Berlin.
0: Im Prozess um den Tod eines Patienten hat ein Angeklagter falscher Notfallsanitäter eingeräumt, jahrelang mit gefälschten Unterlagen gearbeitet zu haben. Vor dem Landgericht Kleve sagte der 30-Jährige, dass er nie die Ausbildung abgeschlossen habe. Laut Anklage verabreichte er bei einem Einsatz das falsche Medikament und verhinderte, dass ein Notarzt gerufen wurde. Den Vorwurf des Totschlags weist der Angeklagte zurück.
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0: Jana Kramer. Umsatzsteuerkarusselle, Geldwäsche, illegale Aktiendeals. Jedes Jahr gehen dem Staat Milliarden durch Steuerbetrug verloren, auf Kosten der Allgemeinheit. Gemeinsam mit Justizministerin Stefanie Hubig hat Bundesfinanzminister Lars Klingbeil einen Aktionsplan für den verschärften Kampf gegen illegale Finanzpraktiken vorgelegt.
1: Die Ehrlichen in der Gesellschaft dürfen nicht die Dummen sein, sagt der Finanzminister. Schon der Gerechtigkeit wegen müsse stärker gegen Steuerbetrüger vorgegangen werden. Straftaten sollen härter geahndet werden und Selbstanzeige nicht automatisch zu Straffreiheit führen. Auch sollen Vermögenswerte einfacher beschlagnahmt werden können. Denn sind Rolex und der Porsche erstmal weg, tue das richtig weh, so Klingbeil. Tanja Wagner, Nachrichtenredaktion.
0: Italien nimmt Asylsuchende aus anderen EU-Ländern offenbar nicht zurück, obwohl das in den neuen EU-Regeln vorgesehen ist. Laut einem Bericht der EU-Kommission hat Italien entsprechende Anfragen aus Deutschland und anderen Mitgliedstaaten mehrfach abgelehnt. Die EU-Kommission fordert jetzt, dass Rücküberstellungen endlich funktionieren. Andernfalls könnten Länder, die sich nicht an die Regeln halten, ihren Anspruch auf Solidarität innerhalb der EU verlieren. Bundesgesundheitsministerin Nina Baken will, dass Angebote zum Vorbeugen von Erkrankungen stärker ausgebaut werden. Die Versorgung im Krankheitsfall sei sehr gut, sagte Baken bei der Auftaktveranstaltung für eine geplante Präventionsoffensive. Man müsse aber noch besser darin werden, Krankheiten gar nicht erst entstehen zu lassen.
2: Wer krank ist, wird behandelt, das ist klar. Ebenso wichtig aber ist es, Risiken zu senken oder früher zu erkennen. Prävention ist keine Nebensache, sagt Ministerin Warken. Deshalb soll es zum Beispiel verpflichtende Einladungen für Kinder und Jugendliche zu Vorsorgeuntersuchungen geben. Und Ältere sollen bei der geplanten Pflegereform Anspruch auf einen Check-up 60 plus haben, damit sie möglichst lange selbstständig bleiben. Insgesamt sollen so auch die Kosten im Gesundheitsbereich gesenkt werden. Aus Berlin, Thomas Brockt.
0: 8 Jahre nach dem Brückeneinsturz von Genua hat ein italienisches Gericht die ersten Urteile gesprochen. Der frühere Chef des Autobahnbetreibers muss 12 Jahre ins Gefängnis. Beim Einsturz der Morandi-Brücke im Sommer 2018 starben 43 Menschen. Dutzende Autos stürzten damals mit der Fahrbahn in die Tiefe.
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1: Ich bin Diana Kramer. Die Bundesregierung will härter gegen Steuerbetrüger vorgehen. Dazu haben Finanzminister Lars Klingbeil und Justizministerin Stefanie Hubig angekündigt, ein Zentrum gegen Steuer- und Finanzkriminalität einzurichten. Dort sollen Analyse, Ermittlung und Verfolgung von Geldwäsche und Steuerbetrug gebündelt werden. Außerdem ist geplant, dass eine Selbstanzeige nicht mehr generell zur Straffreiheit führt. Die Zahl der schweren E-Scooter-Unfälle ist im vergangenen Jahr in Deutschland regelrecht nach oben geschnellt. Insgesamt gab es etwa 16.500 Unfälle mit Personenschaden, 38 Menschen wurden getötet. Unfallopfer sind dabei überwiegend jüngere Menschen.
2: Mehr als jeder zweite Verunglückte war jünger als 25 Jahre. Und obwohl die E-Scooter erst ab 14 zugelassen sind, werden die Roller oft von noch viel Jüngeren genutzt. Über 870 Mal waren die Unfallopfer höchstens 13. Und meist sind die Fahrer selbst schuld. Fast die Hälfte der Todesopfer kam bei Unfällen ums Leben, an denen kein anderer beteiligt war. Grund ist neben Leichtsinn häufig auch Unerfahrenheit. Unfallexperten fordern deshalb einen Befähigungsnachweis für alle ohne Führerschein. Das würde auch klar machen, dass es sich beim E-Roller eben nicht nur um ein Spaßfahrzeug handelt. Tanja Wagner, Nachrichtenredaktion.
1: Der russische Angriffskrieg gegen die Ukraine verändert auch den Blick auf den Zivilschutz hier in Deutschland. Bundesaußenminister Johann Badefuhl fordert deshalb ein Umdenken. Bei einem Besuch in Finnland hat er sich angeschaut, wie sich das Land auf Krisen und mögliche Angriffe vorbereitet.
3: Ich glaube, wir brauchen in unserer Gesellschaft, und das gilt natürlich auch für das staatliche Handeln, ein wirkliches Umdenken. Und wir sollten uns von dem, was hier in Finnland praktiziert wird, eine große Scheibe abschneiden. Das ist eben genau eine Gesellschaft und ein Staat, der Vorsorge betreibt. Und das wird von allen Menschen hier gelebt.
1: Bundesaußenminister Wadefuhl. Die US-Regierung schränkt die Aufenthaltszeiten für ausländische Studierende und Medienvertreter stärker ein. Für Austauschstudenten wird künftig ein Aufenthaltszeitraum von 4 Jahren festgesetzt, für Journalisten eine Begrenzung auf 240 Tage. Beide Gruppen können eine Verlängerung beantragen, ohne die USA verlassen zu müssen. Die Trump-Regierung begründet den Schritt damit, einen besseren Überblick über den Verbleib der Personen zu behalten.

0: bin Diana Kramer. Die Bundesregierung will mit einem Aktionsplan entschiedener gegen Steuerbetrug und Geldwäsche vorgehen. Gemeinsam mit Justizministerin Stefanie Hubig kündigte Finanzminister Lars Klingbeil ein gemeinsames Zentrum gegen Steuer- und Finanzkriminalität beim Zoll an.
1: Wir haben ein gemeinsames, klares Ziel. Die Ehrlichen in unserer Gesellschaft dürfen nicht die Dummen sein. Es geht für mich um Gerechtigkeit. Die wenigen, die betrügen, schaden allen, die ehrlich ihre Steuern zahlen. Und das macht auch den fairen Wettbewerb zwischen Unternehmen kaputt.
0: Finanzminister Klingbeil kündigte außerdem an, dass Selbstanzeigen bei Steuerbetrug nicht mehr grundsätzlich zur Straffreiheit führen sollen. Frankreichs Präsident Emmanuel Macron will neuen Schwung in die Zusammenarbeit mit Deutschland bringen und bei internationalen Schlüsselthemen mit Berlin an einem Strang ziehen. Das sagte Macron am Abend zum Auftakt des deutsch-französischen Regierungstreffens im Rheinland. Auf dem Fliegerhorst Nörvenich tagt heute der deutsch-französische Verteidigungs- und Sicherheitsrat. Später trifft sich der sogenannte Ministerrat auf Schloss Augustusburg in Brühl. Im Prozess um den Einsturz einer Autobahnbrücke in der italienischen Stadt Genua ist der Hauptangeklagte, ein Ex-Manager der Betreibergesellschaft der Brücke, zu 12 Jahren Haft verurteilt worden. Mehrere weitere Angeklagte bekamen ebenfalls zum Teil lange Haftstrafen. Im Sommer vor 8 Jahren war die Brücke eingestürzt, 43 Menschen starben.
2: Die Brücke war eine tickende Zeitbombe und fast jeder wusste das auch, aber getan wurde nichts für die Instandhaltung, sagt die Anklage hier. Profit sei wichtiger gewesen als Sicherheit. Mitten in der Urlaubszeit war die Brücke zusammengekracht, Dutzende Autos stürzten in den Abgrund, Menschen schrien eine Katastrophe, die alle hier fassungslos gemacht hat und wieder einmal auch die oft marode Infrastruktur hier in den Fokus gerückt hat. Claudia Wächter, Italien.
0: Wenige Tage vor dem Finale der Fußball-WM haben Organisationen massive Menschenrechtsverletzungen während des Turniers in den USA, Kanada und Mexiko angeprangert. Eine Sprecherin der Organisation Human Rights Watch kritisierte unter anderem das harte Durchgreifen der US-Regierung gegen Einwanderer. Der FIFA warfen die Organisationen vor, dass viele Fans aus der ganzen Welt durch überteuerte Ticketpreise und strenge Visa-Regeln an der Teilnahme gehindert wurden.
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0: Drama. Zuletzt lief es nicht so rund in den deutsch-französischen Beziehungen. Ein großes Regierungstreffen im Rheinland soll heute neue Impulse bringen. Am Abend empfing Bundeskanzler Merz bereits auf Schloss Bensberg bei Köln den französischen Präsidenten Macron.
1: Ich freue mich sehr, dass die französische Regierung und der französische Präsident meiner Einladung gefolgt sind. Wir werden uns über die großen Themen unterhalten, über die Wirtschaftspolitik, über die Energiepolitik, über die Sicherheits- und Verteidigungspolitik.
0: Macron erklärte am Abend, er wolle neuen Schwung in die Zusammenarbeit mit Deutschland bringen und bei internationalen Schlüsselthemen mit Berlin an einem Strang ziehen. Die Bundesregierung will härter gegen Steuerbetrüger vorgehen. Dazu haben Finanzminister Klingbeil und Justizministerin Hubig angekündigt, ein Zentrum gegen Steuer- und Finanzkriminalität einzurichten. Dort sollen Analyse, Ermittlung und Verfolgung von Geldwäsche und Steuerbetrug gebündelt werden. Außerdem ist geplant, dass eine Selbstanzeige nicht mehr generell zur Straffreiheit führt. Bundesgesundheitsministerin Baken will, dass Angebote zum Vorbeugen von Erkrankungen stärker ausgebaut werden. Die Versorgung im Krankheitsfall sei im Gesundheitswesen sehr gut, sagte Baken bei der Auftaktveranstaltung für eine geplante Präventionsoffensive. Man müsse aber noch besser darin werden, Krankheiten gar nicht erst entstehen zu lassen.
2: Wer krank ist, wird behandelt, das ist klar. Ebenso wichtig aber ist es, Risiken zu senken oder früher zu erkennen. Prävention ist keine Nebensache, sagt Ministerin Warken. Deshalb soll es zum Beispiel verpflichtende Einladungen für Kinder und Jugendliche zu Vorsorgeuntersuchungen geben. Und Ältere sollen bei der geplanten Pflegereform Anspruch auf einen Check-up 60 plus haben, damit sie möglichst lange selbstständig bleiben. Insgesamt sollen so auch die Kosten im Gesundheitsbereich gesenkt werden. Aus Berlin, Thomas Brockt.
0: Im Müritz-Nationalpark kämpfen rund 400 Einsatzkräfte weiter gegen einen Flächenbrand auf dem Gebiet eines früheren Truppenübungsplatzes. Das Feuer hat sich inzwischen auf einer Fläche von etwa 360 Hektar ausgebreitet, teilte der Landkreis Mecklenburgische Seenplatte am Abend mit. Starker Wind hatte zuletzt die Ausbreitung des Feuers beschleunigt. Jetzt hoffen die Einsatzkräfte auf Regen. Auch die Bundeswehr unterstützt die Löscharbeiten mit Hubschraubern.

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1: Ich bin Diana Kramer. Mehrfach hatte US-Präsident Donald Trump in den vergangenen Tagen mit Angriffen auf die Infrastruktur im Iran gedroht und offenbar ernst gemacht. Iranischen Medienberichten zufolge hat das US-Militär mindestens 2 Brücken im Süden des Landes angegriffen. Dabei seien 2 Menschen getötet und 4 weitere verletzt worden, heißt es. Nähere Angaben gab es zunächst nicht. Die Bundesregierung hat einen Aktionsplan zum Kampf gegen Steuerbetrug ausgearbeitet. Wer den Staat und unsere Gesellschaft betrügt, darf damit nicht durchkommen, sagte Finanzminister Lars Klingbeil bei der Vorstellung in Berlin.
2: Beim Zoll soll ein gemeinsames Zentrum gegen Steuer- und Finanzkriminalität eingerichtet werden, wo alle Maßnahmen gebündelt werden, von der KI-unterstützten Datenanalyse bis hin zur Fahndung. Denn Steuerkriminalität schade allen und untergrabe das Vertrauen in den Staat, betonte auch Justizministerin Hubig. Der Aktionsplan sieht außerdem vor, dass Selbstanzeigen nicht mehr straffrei bleiben. Kriminelle sollten sich nicht mehr freikaufen können, sagte Klingbeil. Tanja Wagner, Nachrichtenredaktion.
1: Bei der Online-Kündigung eines Fitnessstudio-Vertrags darf das Studio keine Informationen zu Kündigungsalternativen wie etwa das Pausieren des Vertrags enthalten. Das hat der Bundesgerichtshof entschieden. In dem Verfahren hatte der Bundesverband der Verbraucherzentralen gegen die Fitnesskette FitEx aus Essen geklagt.
3: Wer seinen Fitnessstudio-Vertrag kündigen wollte, wurde nach Anklicken der entsprechenden Schaltfläche auf eine Bestätigungsseite weitergeleitet. Neben einem Formular zum Eingeben der nötigen Informationen wurde dort prominent auf die Möglichkeit hingewiesen, den Vertrag beitragsfrei zu pausieren, anstatt ihn zu kündigen. Der Bundesverband der Verbraucherzentralen hatte kritisiert, Kunden würden dadurch vom Kündigungsprozess abgelenkt. In Karlsruhe konnte sich der Verband nun mit seiner Klage durchsetzen. Das Gericht verurteilte FitEx zur Unterlassung. Jacqueline Melcher, Redaktion.
1: Leihmutterschaft sollte in Deutschland aus Sicht der CDU verboten bleiben. Das betonte eine Parteisprecherin, nachdem Unionsfraktionschef Jens Spahn und sein Ehemann die Geburt eines Babys